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7: Schwere Waldbrände in Südfrankreich. Spanien krönt sich zum Fußballweltmeister. Das Wetter heute in Südtirol sonnig und etwas stabiler. Im Studio Petra Farkas einen schönen guten Morgen. Im Süden Frankreichs kämpfen hunderte Feuerwehrleute gegen mehrere Waldbrände. Im Département Var mussten laut Behörden 150 Menschen evakuiert werden. Mehrere Häuser wurden zerstört. Auch zwei Brände im Norden der Insel Korsika sind nicht unter Kontrolle. Wegen anhaltender Hitze und Trockenheit gestalten sich die Löscharbeiten schwierig. In Spanien kämpft die Feuerwehr weiter gegen einen Waldbrand nordöstlich von Madrid. Hier sind mittlerweile 13.000 Hektar verbrannt. Laut Forschern kommt es durch den menschengemachten Klimawandel zu häufigeren und längeren Hitze- und Trockenperioden, die Waldbrände begünstigen. Im Irankrieg ist keine Deeskalation in Sicht. Es werden wieder Angriffe gemeldet. Das US-Militär führt nach eigenen Angaben die 9. Nacht in Folge Attacken gegen den Iran aus. Dort gibt es Berichte über Explosionen in mehreren Gebieten, darunter in der Stadt Tabriz im Norden des Landes und in mehreren Hafenstädten am Persischen Golf und am Golf von Oman. Auch Teheran hat wieder Ziele in den Golfstaaten ins Visier genommen. Kuwaits Armee teilte mit, dass Drohnen aus dem Iran abgewehrt würden. Auch in Bahrain heulten die Sirenen. Außerdem soll in der Straße von Hormuz ein Schiff brennen. Zu dem Vorfall ist laut der britischen Seeschifffahrtsbehörde aber noch nichts Genaues bekannt. In London wird heute der Chef der britischen Labour-Partei Andy Burnham von König Charles zum Premierminister ernannt. Er folgt auf den scheidenden Regierungschef Starmer und ist der 7. Premierminister in den vergangenen 10 Jahren. Burnham wird während seiner ersten Rede als Regierungschef mehr Spielraum bei finanziellen Entscheidungen versprechen. Das geht aus einem Manuskript zur Rede des 56-Jährigen nach seiner Ernennung hervor. Außerdem will er für spürbare Verbesserungen im Alltag der Menschen im Vereinigten Königreich eintreten. Ein Dachstuhlbrand hat am Abend in Pflersch einen größeren Feuerwehreinsatz ausgelöst. Das Feuer brach gegen 20 Uhr am Dach eines Wohnhauses beim Tschötterhof aus. Die Bewohner konnten das Gebäude rechtzeitig verlassen. Zwei Personen wurden vorsorglich zur Kontrolle ins Krankenhaus Störzing gebracht. Die freiwilligen Feuerwehren von Pflersch, Gossensass und Störzing konnten den Brand nach rund einer Stunde unter Kontrolle bringen und ein Übergreifen der Flammen verhindern. Zur Brandursache wird jetzt ermittelt. Die geplante Neuordnung des Senatswahlkreises Bozen-Unterland sorgt innerhalb der SVP weiter für Unmut. Zum Mittag kommt daher die Parteiführung zu einer Krisensitzung mit Bürgermeistern, Bezirksvertretern und der parteiinternen Gruppe Plattform Heimat zusammen. Hintergrund ist die geplante Verschiebung von 6 mehrheitlich deutschsprachigen Gemeinden in andere Wahlkreise. Kritiker befürchten dadurch geringere Chancen auf einen deutschsprachigen Senator. Die Neuregelung muss allerdings noch vom Senat beschlossen werden. Aus Protest gegen die Pläne ist Michael Epp als Sprecher der Plattform Heimat zurückgetreten. Ob er auch die SVP verlässt, ließ der Bürgermeister von Truden offen. Und nach dem Teileinsturz des Gerichtsgebäudes in Bozen laufen die Sicherungsarbeiten weiter auf Hochtouren. Einsatzkräfte entfernen einsturzgefährdete Bauteile, während große Planen das beschädigte Gebäude vor Regen schützen sollen. So soll verhindert werden, dass Wasser, Akten und Unterlagen beschädigt, die noch unter den Trümmern liegen. Im Laufe des Tages sollen zudem erste Zeugen befragt werden, um den Hergang des Einsturzes zu rekonstruieren. Das Gebäude war letzten Donnerstag gegen 6.15 Uhr teilweise eingestürzt. Zu diesem Zeitpunkt hatten gerade die Reinigungskräfte ihre Arbeit aufgenommen.
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7: Spanien ist Fußballweltmeister 2026. Die Mannschaft gewann in New York nach Verlängerung mit 1:0 gegen Argentinien. Den Treffer erzielte Ferran Torres in der 106. Minute. Damit ist Spanien zum zweiten Mal nach 2010 Weltmeister. Der Spanier Rodri wurde als bester Spieler des Turniers ausgezeichnet. Wie im Torschützenkönig wurde der Franzose Kylian Mbappé mit 10 Toren.
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7: Das Wetter am heutigen Montag. Es wird überwiegend sonnig. Am Nachmittag entstehen meist nur harmlose Quellwolken. Die Gewitterneigung bleibt im Großteil des Landes gering, bei Höchstwerten zwischen 24 Grad im Wipptal bis 31 Grad im Unterland. Die Wettervorschau. Morgen am Dienstag scheint bei Nordwind zeitweise die Sonne. Im Tagesverlauf sind vereinzelt Regenschauer möglich. Die Temperaturen gehen leicht zurück. Der Mittwoch verläuft überwiegend sonnig, zeitweise ziehen hohe Wolkenfelder durch. Am Donnerstag halten sich vor allem im Norden dichtere Wolken, zudem sind einzelne Regenschauer möglich. Im Süden bleibt es voraussichtlich freundlicher. Am Freitag setzt sich im ganzen Land wieder verbreitet die Sonne durch. Dazu zeigen sich nur wenige harmlose Wolken.
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10: Guten Morgen wünscht Deborah Gardner aus der Landesverkehrsmeldezentrale. Auf der Brenner Autobahn in Richtung Norden zwischen Sterzing und dem Brenner LKW-Stau wegen Überlastung. Brenner Startstraße. Einbahnregelung in Gossensass wegen Arbeiten sowie bei St. Florian aufgrund von Asphaltierungsarbeiten. Kommen Sie gut ans Ziel.
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6: Ja, was wollen wir mehr? Wir haben es gehört, Spanien ist Fußball-Weltmeister 2026. Guten Morgen im Südtirolischen und darüber hinaus. Ich bin Alexander Lanz, Ihr Begleiter im Sendestudio am Montag.

Hoffentlich gibt's im Himmel auch eine Feuerwehr. Wolfgang Petri, der Himmel brennt. Und um 5.39 Uhr war Sonnenaufgang. Plus 12 Grad derzeit bei uns in Pfalzen hier heroben. Wir schauen runter nach Bruneck in unsere absolute Heimat. 11 Minuten nach 7 Uhr.

Durch unsere großen Fensterscheiben hier begrüßt uns die liebe Sonne. Minuten 16 nach 7 und Spruch des Tages kommend heute von Ernst Ferstl, der einmal sagte, ein freundliches Wort ist weit mehr wert, als es denn kostet. Jetzt im musikalischen Anmarsch, Maite Kelly, der Morgen danach.

0: 7 Uhr und 20 Minuten muss man dann das Mikrofon denn auch einschalten, sonst hören Sie mich ja nicht, das ist ja furchtbar, oder? 7 Uhr 20 wollte ich sagen, 9 Minuten 10 vor halb 8.
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2: 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Eine einheimische Frau sucht Arbeit in Gröden für Reinigung von Ferienwohnungen. Wenn Sie was anbieten können, dann bitte 334 90 66 898.
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0: Vielen Dank, Roland. Und
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0: Bei Fragen zum Gehörten oder wenn Sie Arbeit suchen, Arbeit anbieten, zu Bürozeiten sind wir gerne da für Sie. Das ist eher im Anmarsch.
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0: Wir rennen fort.

0: das Wetter in Südtirol am heutigen Montag.
1: Inklusive dann auch die Vorschau auf die kommenden Tage. Am heutigen Montag, da wird es überwiegend sonnig. Morgendliche Restwolken lösen sich auf und am Nachmittag entstehen meist nur harmlose Quellwolken. Die Gewitterneigung bleibt im Großteil des Landes gering. Die Temperaturen liegen am Nachmittag zwischen 24 im Wipptal und 31 Grad im Unterland. Morgen Dienstag scheint mit Nordwind zeitweise die Sonne. Im Tagesverlauf sind einige Regenschauer möglich. Die Temperaturen gehen etwas zurück. Am Mittwoch wird es überwiegend sonnig mit ein paar hohen Wolkenfeldern. Am Donnerstag sind vor allem in den nördlichen Landesteilen ein paar dichtere Wolken und einzelne Regenschauer dabei. Richtung Süden bleibt es voraussichtlich freundlicher. Am Freitag scheint verbreitet die Sonne und am Himmel zeigen sich nur harmlose Wolken, wird uns mitgeteilt von den Landesmeteorologen Südtirols.
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1: Wochenstart. Guten Morgen.

0: Minuten nach 7:30.
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de Jong, Pauw aus dem Regen, hat uns gesungen. Jetzt musikalisch um einiges zurück an Jahrzehntchen. Ja. Rudi Carrell, der liebe Gott habe ihn selig. Wie hat er denn damals gesungen? Wann wird's mal wieder richtig Sommer? Also heuer dürfen wir nicht klagen. Zurzeit ein bisschen, ja, abkühlend das Ganze, um dann ein bisschen wieder wärmer zu werden. 14 Minuten vor.

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1: Für den heutigen Montag startend wie gewohnt mit Widder. Finanziell ist kein deutlicher Aufwärtstrend in Sicht. Planen Sie also noch keine weiteren Ausgaben. Stier, kein günstiger Tag für Geschäfte. Was vereinbart wurde, könnte in letzter Minute platzen. Zwillinge, Ihre Abwehrkräfte sind auch schon mal stärker gewesen. Vermeiden Sie es, sich zu verausgaben. Krebs, Ihre Zuversicht beflügelt Sie und es berechtigt Sie dann auch. Was sollten Sie dann auch schon in diesem Falle falsch machen, beziehungsweise was sollte schief gehen? Löwe, Vorsicht vor Zusagen. Was Sie heute begeistert, sehen Sie schon bald in einem ganz anderen Licht. Jungfrau, ein wenig mehr Mut zum Risiko würde Ihre guten Chancen heute mindestens verdoppeln. Waage, lassen Sie sich nicht abschrecken. Die kleinen Hürden des Alltages bewältigen Sie doch spielend. Skorpion, Sie haben sich ja viel vorgenommen. Jetzt könnte Ihnen Ihre guten Vorsätze ins Wanken geraten. Schütze, ohne Freude gelingt Ihnen heute nur ganz wenig. Es liegt an Ihnen, für eine bessere Atmosphäre zu sorgen. Steinbock, im Alleingang kommen Sie jetzt nicht weit. Bringen Sie sich mehr in gemeinsame Projekte ein. Wassermann, Sie hatten sich wohl in diesem Falle zu viel vorgenommen und damit nicht gerechnet. Doch sollte es zu Aussprachen kommen, sind selbige längst überfällig. Und Fische, nehmen Sie sich für den heutigen Tag nicht zu viel vor. Sie sind schließlich schon genug gefordert.
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sehr schön haben sie uns gesungen, die Kastelroter Spatzen. Jetzt Wernerisch. Da ist er nämlich zu Hause in Wien, Andi Borg. Borgt uns denn auch schöne Musik. Wieder in die Sonne fliegen. Wir haben es gehört. So wie es sich gehört, das Sommer ist noch nicht Sommer. Bei uns die Nachrichten in 4 Minuten. Bis dann, bleiben Sie dran.

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6: Krisensitzung der SVP wegen Wahlkreisreform. Tor in der Verlängerung. Spanien entthront Argentinien und holt WM-Titel. Das Wetter heute in Südtirol sonnig und etwas stabiler. Im Studio Petra Farkas einen schönen guten Morgen. Die SVP berät heute in einer Krisensitzung über die geplante Neuordnung des Senatswahlkreises Bozen-Unterland. Nachdem die Abgeordnetenkammer der Reform zugestimmt hat, ist die Stimmung vor allem im Unterland angespannt. Die Parteiführung hat daher zu einem klärenden Gespräch eingeladen. Auch Michael Epp, der aus Protest bereits den Vorsitz der parteiinternen Plattform Heimat niedergelegt hat, wird in seinem Amt als Bürgermeister von Truden an dem Treffen teilhaben. Mit der Neuordnung des Senatswahlkreises Bozen-Unterland werden 6 mehrheitlich deutschsprachige Gemeinden anderen Wahlkreisen zugeordnet. Damit steigt die Chance für einen italienischsprachigen Kandidaten in Bozen-Unterland gewählt zu werden. Beschlossen ist die Änderung allerdings noch nicht. Die Zustimmung des Senats steht noch aus. Nach dem Teileinsturz des Gerichtsgebäudes in Bozen laufen die Sicherungsarbeiten indes weiter auf Hochtouren. Einsatzkräfte entfernen weiter einsturzgefährdete Bauteile, während große planen, das beschädigte Gebäude vor Regen schützen, um zu verhindern, dass Nässe Akten und Unterlagen beschädigt, die noch unter den Trümmern liegen. Zudem sollen heute erste Zeugen befragt werden, um den Hergang des Einsturzes zu analysieren. Das Gebäude war letzten Donnerstag gegen 6.15 Uhr in der Früh teilweise eingestürzt, zu Schichtbeginn der Reinigungskräfte. In Pflersch wird nach dem Dachstuhlbrand an einem Wohnhaus beim Tschötterhof zur Brandursache ermittelt. Das Feuer war am Abend ausgebrochen und konnte von den Feuerwehren der Umgebung erfolgreich gelöscht werden. 2 Bewohner wurden mit einer leichten Rauchgasvergiftung ins Krankenhaus Störzing gebracht. In Berlin will die Union nach dem Rücktritt von Fraktionschef Jens Spahn dessen Nachfolge rasch regeln. Heute beraten zunächst die Führungsgremien der CDU und anschließende Bundestagsfraktion über das weitere Vorgehen. Bundeskanzler und CDU-Chef Merz will sich dazu auch mit CSU-Chef Söder abstimmen und zeitnah einen Personalvorschlag vorlegen. Als aussichtsreichster Nachfolger gilt Kanzleramtschef Thorsten Frey. Auch Bundesinnenminister Alexander Dobrindt wird als möglicher Kandidat gehandelt. Merz schließt in diesem Zusammenhang auch eine Regierungsumbildung nicht aus. Spahn war nach massiver Kritik auch aus den eigenen Reihen an der Leihmutterschaft, durch die er in den USA Vater wurde, als Fraktionschef zurückgetreten. Im Iran-Krieg ist keine Deeskalation in Sicht. Es werden wieder Angriffe gemeldet. Das US-Militär führt nach eigenen Angaben die 9. Nacht in Folge Attacken gegen den Iran aus. Dort gibt's Berichte über Explosionen in mehreren Gebieten, darunter in der Stadt Tabriz im Norden des Landes und in mehreren Hafenstädten am Persischen Golf sowie am Golf von Oman. Auch Teheran hat wieder Ziele in den Golfstaaten ins Visier genommen. Kuwaits Armee teilte mit, dass Drohnen aus dem Iran abgewehrt worden waren. Auch in Bahrain heulten die Sirenen. Außerdem soll in der Straße von Hormuz ein Schiff gebrannt haben. Zu dem Vorfall ist laut der britischen Seeschifffahrtsbehörde aber noch nichts Genaues bekannt. Und in London wird heute der Chef der britischen Labour-Partei Andy Burnham von König Charles zum Premierminister ernannt. Er folgt auf den scheidenden Regierungschef Starmer und ist der 7. Premier in den vergangenen 10 Jahren. Burnham wird während seiner ersten Rede als Regierungschef mehr Spielraum bei finanziellen Entscheidungen versprechen, wie aus einem Manuskript zur Rede des 56-Jährigen hervorgeht. Zudem will er für spürbare Verbesserungen im Alltag der Menschen im Vereinigten Königreich eintreten.
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6: Spanien ist Fußballweltmeister 2026. Die Nationalmannschaft hat sich im Finale in New York nach Verlängerung mit 1:0 gegen Argentinien durchgesetzt und Argentinien somit entthront. Den entscheidenden Treffer erzielte Ferran Torres in der 106. Minute. Für Spanien ist es nach dem Titelgewinn 2010 der 2. WM-Triumph der Geschichte.
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6: Das Wetter am heutigen Montag. Es wird überwiegend sonnig. Am Nachmittag entstehen meist nur harmlose Quellwolken. Die Gewitterneigung bleibt im Großteil des Landes gering, bei Höchstwerten zwischen 24 Grad im Wipptal bis 31 Grad im Unterland. Die Wettervorschau. Morgen am Dienstag scheint bei Nordwind zeitweise die Sonne. Im Tagesverlauf sind vereinzelt Regenschauer möglich. Die Temperaturen gehen leicht zurück. Der Mittwoch verläuft überwiegend sonnig, zeitweise ziehen hohe Wolkenfelder durch. Am Donnerstag halten sich vor allem im Norden dichtere Wolken, zudem sind einzelne Regenschauer möglich. Im Süden bleibt es voraussichtlich freundlicher. Am Freitag setzt sich im ganzen Land wieder verbreitet die Sonne durch. Dazu zeigen sich nur wenige harmlose Wolken.
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9: Guten Morgen aus der Landesverkehrsmeldezentrale. Auf der Brenner Autobahn in Richtung Norden zwischen Sterzing und dem Brenner LKW-Stau wegen Überlastung. Auf der Brenner Staatsstraße vor der Autobahnausfahrt Brixen-Fahren Stau nach einem Unfall. Brenner Staatsstraße. Einbahnregelung in Gossensass wegen Arbeiten sowie bei St. Florian aufgrund von Asphaltierungsarbeiten. Schnellstraße Mebo. In Marling ist die Auffahrtsrampe der Schnellstraße Mebo in Richtung Bozen wegen Asphaltierungsarbeiten gesperrt. Kommen Sie gut ans Ziel.
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11: Am Montag einen schönen guten Morgen wünschen wir Ihnen und sehr viel Sonne. Nicht zu viel, ansonsten wird wieder gejammert. Also das Mittelmaß wollen wir uns doch wünschen, oder?

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0: das Wetter in Südtirol am heutigen Montag.
1: Ebenso der Blick auf die kommenden Tage. Das Wetter heute am Montag, da wird es überwiegend sonnig. Morgendliche Restwolken lösen sich auf, bereits geschehen in einigen Teilen Südtirols. Und am Nachmittag entsteht dann meist nur harmloser Quellwolkenbereich. Die Gewitterneigung bleibt im Großteil des Landes gering. Die Temperaturen liegen am Nachmittag zwischen 24 im Wipptal und 31 Grad im Unterland. Das Wetter morgen Dienstag, da scheint mit Nordwind zeitweise die Sonne. Im Tagesverlauf sind einige Regenschauer möglich. Die Temperaturen gehen etwas zurück. Am Mittwoch wird es überwiegend sonnig mit ein paar hohen Wolkenfeldern. Am Donnerstag sind vor allem in den nördlichen Landesteilen ein paar dichtere Wolken und einzelne Regenschauer dabei. Richtung Süden bleibt es voraussichtlich freundlicher. Am Freitag scheint verbreitet die Sonne und am Himmel, da zeigen sich nur harmlose Wolken. Wie es denn wird am Samstag und am Sonntag, darüber schweigen wir uns noch ganz gefälligst aus. Alles wollen wir noch nicht zu früh wissen, oder? Um einiges an Jährchen zurück, an Jahrzehnten jetzt. Unvergessen, Jürgen Markus, haben Sie heute Abend schon was vor?

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Ein Mann aus dem Bayerischen, ebenso urig und echt. Ich schaue gerade da runter. Ja, fährt dann mit dem Traktor vor und wieder zurück. Wolfgang Viereck, recht erfolgreich damals gewesen. Und vom Erfolg habe ich irgendwo gelesen, kann er heute noch zehren. Wolfgang Viereck, die Resi, der damals abholte mit

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10: Margarita, Margot, Volkmar, Elias, Wilmar und Bernhard, geschrieben die Namen heute im Kalender. So Sie was zum Feiern haben sollten, alles Beste wünschen wir Ihnen. Das ist der Montag, der 20. Juli. Guten Morgen übrigens, Sternzeichen des Krebses.

Tja, und die liebe Hertha Schenner, sie grüßt alle, die sie kennt, ihre Familie ebenso, die Nachbarn und der Anna, nachträglich zum Geburtstag, alles erdenklich Liebe und Gute. Grüße an die Buschstra-Freunde, auch an uns, hat sie gedacht. Danke, nette Grüße zurück nach Schenner, an die Hertha. Das Alpen-Trio Tirol.

0: 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Wir verraten, für welche Tätigkeiten die entsprechende Mondphase gerade günstig ist.
1: Und wieder mal beginnt mit diesem Montag die Arbeitswoche. Wer viel am Schreibtisch sitzt, sollte heute besonders auf Bewegung achten. Schon kleine Gymnastikübungen für Hüfte und Rücken können helfen. Stehen Sie zwischendurch auf, gehen Sie ein paar Schritte und strecken Sie sich. Und auch daheim gilt, lieber öfter kleine Bewegungen als stundenlang sitzen bleiben. Der 21. Juli und, liebe Hausfrauen und Männer, Topfpflanzen sollten Sie heute nicht von oben gießen, sondern nur direkt im Wurzelbereich. Sonst droht leichter Läusebefall, besonders an Blütetagen wie heute.
0: Der Mond ist seit jeher unser himmlischer Begleiter mit großem Einfluss auf unser Leben, Gesundheit, Ernährung, Körperpflege, Haushalt und Garten. Besser leben nach dem Mondkalender.

Erfrischend das Ganze, ja, der Durchzug einer schwachen Kaltfront hat laut Dieter Peterlin vom Landeswetterdienst in Bozen den sogenannten normalen Sommer gebracht. Regenschauer und Gewitter kühlten weite Teile des Landes ab. Laut Peterlin sind in der kommenden Woche als Höchsttemperatur nur mehr so rund 30 Grad zu erwarten. Es wird ja auch nicht mehr so schwül wie zuletzt. Eine sogenannte vierte Hitzewelle ist laut Peterlin derzeit nicht in Sicht. Auch die Nächte werden spürbar frischer. Bozen hatte von Freitag bis Samstag bereits die 15. Tropennacht des Jahres, also nicht unter 20 Grad, erlebt. Die erste Hitzewelle des Jahres erlebte Südtirol bereits Ende Mai, als in Südtirol bis zu 36,5 Grad gemessen wurden. Die zweite Hitzewelle gab es nach einer kühleren und nassen ersten Junihälfte. Ab dem 20. Juni in Gargazon wurden am 27. Juni nämlich 37 Grad gemessen. Die dritte Welle schließlich baute sich ab dem 11. Juli auf, führte erneut zu Hitzewarnungen und sorgte für schwüle Tage und warme Nächte, vor allem denn im Etsch und Unterland. Also eine sogenannte dritte Hitzewelle soll es nimmer geben. Lass uns überraschen, noch ist nicht aller Tage Abend, oder? Wie sagte der gute Rumpelstilzchen, oh, wie gut, dass niemand weiß, dass ich Rumpelstilzchen heiß. Zu nah am Feuer erwärmt. Stefan Wackershausen und Alice.

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2: Zweiter WM-Titel für Spanien, Torres entscheidet Finale, Musikshow feiert Premiere. Bozner Gerichtsgebäude, Stabilität der Säulen bereitet Sorgen, das Wetter heute sonnig und etwas stabiler. Im Studio Petra Farkas, einen schönen Vormittag. Spanien hat die Fußball-WM gewonnen. Das Team von Trainer De La Fuente triumphierte nach Verlängerung gegen Argentinien mit 1:0. Das entscheidende Tor erzielte Ferran Torres in der 106. Minute. Damit hat sich Spanien nach 2010 zum zweiten Mal den Titel gesichert. Zum besten Spieler des Turniers wurde der spanische Kapitän Rodri gewählt. Bester Torjäger wurde Frankreichs Kylian Mbappé mit 10 Treffern. In der Halbzeit mit einer Überlänge von 27 Minuten traten internationale Musikstars wie Madonna, Justin Bieber und Shakira auf. Die XXL-Weltmeisterschaft ist nach über 5 Wochen und 104 ausgetragenen Spielen damit zu Ende. Die WM 2030 wird dann in 6 Ländern auf 3 Kontinenten ausgetragen. Und zwar in Spanien, Portugal und Marokko sowie Uruguay, Paraguay und Argentinien. Das US-Militär hat seine erneute nächtliche Angriffswelle auf Ziele im Iran nach eigenen Angaben beendet. Man habe militärische Kommandozentralen, Anlagen zur Flugabwehr und Küstenüberwachung, Vorrichtungen für Raketenabschüsse und Drohnenstarts sowie Kommunikationsnetzwerke ins Visier genommen, teilte das zuständige US-Regionalkommando CENTCOM am frühen Morgen unserer Zeit auf X mit. Das Ziel sei es gewesen, Irans Fähigkeit weiter zu schwächen, Handelsschiffe und zivile Seeleute anzugreifen, die Straße von Hormuz passieren. Die US-Angriffe erfolgten demnach in der nunmehr 9. Nacht in Folge. Im Streit um die für den weltweiten Handel mit Öl, Gas und Dünger wichtige Meerenge ist der Iran-Krieg seit Anfang des Monats wieder eskaliert. In Berlin will die Union nach dem Rücktritt von Fraktionschef Jens Spahn dessen Nachfolge nun rasch regeln. Heute beraten zunächst die Führungsgremien der CDU und anschließend die Bundestagsfraktion über das weitere Vorgehen. Bundeskanzler und CDU-Chef Friedrich Merz will sich dazu auch mit CSU-Chef Markus Söder abstimmen und zeitnah einen Personalvorschlag vorlegen. Als aussichtsreichster Nachfolger gilt Kanzleramtschef Thorsten Frey. Auch Bundesinnenminister Alexander Dobrindt wird als möglicher Kandidat gehandelt. Merz schließt in diesem Zusammenhang auch eine Regierungsumbildung nicht aus. Spahn war nach massiver Kritik auch aus den eigenen Reihen an der Leihmutterschaft, durch die er in den USA Vater wurde, als Fraktionschef zurückgetreten. Nach dem Teileinsturz des Gerichtsgebäudes in Bozen letzten Donnerstag bereitet den Techniker nun auch die Stabilität der 8 Säulen an der Gebäudefront Sorgen. Durch den Einsturz des mittleren Gebäudeteils lastet den Experten nach der Druck auf der Säulenhalle. Die Berufsfeuerwehr Bozen entfernt weitere einsturzgefährdete Bauteile, um den Bereich so weit wie möglich zu entlasten. Überdies wurden Planen über den beschädigten Abschnitten angebracht, damit kein Regenwasser in die darunterliegenden Stockwerke eindringen und dort weitere Schäden verursachen kann. In mehreren Etagen des Gebäudes wurden außerdem Absperrungen errichtet, um die unbeschädigten Bereiche von den betroffenen Teilen zu trennen. Dadurch soll eine sichere Räumung der Büros ermöglicht werden. Wo die Gerichtsmitarbeiter künftig untergebracht werden, ist weiterhin offen. Das Land sucht derzeit nach einem geeigneten Gebäude für rund 150 bis 200 Angestellte. Interessierte Anbieter können ihre Vorschläge noch bis morgen einreichen. Die SVP berät heute in einer Krisensitzung über die geplante Neuordnung des Senatswahlkreises Bozen-Unterland. Nachdem die Abgeordnetenkammer der Reform zugestimmt hat, ist die Stimmung vor allem im Unterland angespannt. Die Parteiführung hat daher zu einem klärenden Gespräch geladen. Auch Michael Epp, der aus Protest bereits den Vorsitz der parteiinternen Plattform Heimat niedergelegt hat, wird in seinem Amt als Bürgermeister von Truden an dem Treffen teilnehmen. Mit der Neuordnung des Senatswahlkreises Bozen-Unterland werden 6 mehr mehrheitlich deutschsprachige Gemeinden anderen Wahlkreisen zugeordnet. Damit steigt die Chance für einen italienischsprachigen Kandidaten in Bozen-Unterland gewählt zu werden. Beschlossen ist die Änderung aber noch nicht. Die Zustimmung des Senats steht noch aus. Und Touristen wurden am Wochenende in Meran in Bikini und Badehose in der Innenstadt sowie beim Abkühlen in der Passa gesichtet. Die Gemeinde erinnert daran, dass Badebekleidung außerhalb ausgewiesener Badebereiche verboten ist und auch das Baden im Fluss aus Sicherheitsgründen untersagt bleibt. Soweit die Meldungen um 9. Das Wetter am heutigen Montag. Es wird überwiegend sonnig. Am Nachmittag entstehen meist nur harmlose Quellwolken. Die Gewitterneigung bleibt im Großteil des Landes gering, bei Höchstwerten zwischen 24 Grad im Wipptal bis 31 Grad im Unterland. Die Wettervorschau. Morgen am Dienstag scheint bei Nordwind zeitweise die Sonne. Im Tagesverlauf sind vereinzelt Regenschauer möglich. Die Temperaturen gehen leicht zurück. Der Mittwoch verläuft überwiegend sonnig, zeitweise ziehen hohe Wolkenfelder durch. Am Donnerstag halten sich vor allem im Norden dichtere Wolken, zudem sind einzelne Regenschauer möglich. Im Süden bleibt es voraussichtlich freundlicher. Am Freitag setzt sich im ganzen Land wieder verbreitet die Sonne durch. Dazu zeigen sich nur wenige harmlose Wolken.
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4: Guten Morgen aus der Landesverkehrsmeldezentrale. Brenner Autobahn. Richtung Norden zwischen Sterz und dem Brenner. LKW-Stau wegen Überlastung. Schnellstraße Mebo. In Marling ist die Auffahrtsrampe in Richtung Bozen wegen Asphaltierungsarbeiten gesperrt. Und auf der Passaitaler Staatsstraße zwischen Riffen und Zeltaus wird gearbeitet. Hier kommt es immer wieder zu Sperren bis zu 15 Minuten. Silke Andres wünscht einen guten Start in den Montag.

Gute Frage, wäre der Einsturz des Gerichtsgebäudes in Bozen vermeidbar gewesen? Nach dem Teileinsturz des Bozener Gerichtsgebäudes erhebt der frühere SVP-Senator Oskar Peterlini schwere Vorwürfe. Erinnert daran, dass Rom 2007 auf Initiative der SVP-Autonomiegruppe 18 Millionen Euro für Sanierung und den Ausbau des Gerichtsgebäudes bereitgestellt hatte. Das Geld ist ja jedoch nie verwendet worden und schließlich wieder in den Staatshaushalt zurückgeflossen, sagt Peterlini. Ich bin natürlich schockiert gewesen und auch sehr enttäuscht, weil so leicht war, die Finanzierung nicht locker zu machen. Es war damals eine einmalige Chance. Und als ich diesen Einbruch gesehen habe des Gerichtsgebäudes, habe ich mir gedacht, schade, dass man das Geld nicht investiert hat. Dann hätte man auch diese Katastrophe vermeiden können. Warum das Geld im Jahr 2007 nicht abgerufen wurde, kann sich der ehemalige Senator nicht erklären. Kann man eigentlich nur sagen, zum Glück ist nicht sehr viel passiert. Ja, an Sachschaden in jedem Falle, aber Menschenleben zum Glück. Es war alles gut gegangen. Eine oder zwei Stunden später wird die Geschichte wahrscheinlich viel tragischer.

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Amor in Italia, immer eine Reise wert, würde ich sagen. Hit der Stunde jetzt aus der Schweiz. Leonard, ein letzter Blick zurück.

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1: Der Fußball-Weltmeister 2026 heißt Spanien. Die Mannschaft hat in einem 10-Endspiel gegen Titelverteidiger Argentinien mit 1:0 nach Verlängerung gewonnen und damit den zweiten WM-Titel nach 2010 geholt. Joker Ferran Torres erlöste die Spanier mit seinem Treffer in der 106. Minute. Der Erfolg war völlig verdient, zumal Argentinien erst im Finish erstmals auf das Tor schoss. Damit muss sich Weltstar Lionel Messi mit einem WM-Titel begnügen, während sich Spanien nach der EM nun auch die WM-Krone aufsetzt. Dieses Double war schon in den Jahren 2008 und 10 gelungen. 2012 hatte man dann auch noch einen weiteren EM-Titel geholt. Der neue Weltmeister hat auch bei den diversen Ehrungen der besten Spieler der WM abgeräumt. Auch die Auszeichnung für den Torhüter des Turniers ging an die Furia Roja. Goalie Unai Simon von Athletic Bilbao hatte im Laufe der WM in Nordamerika nur beim 2:1 gegen Belgien im Viertelfinale einen Treffer hinnehmen müssen und davor mit 949 Minuten ohne Gegentor einen neuen WM-Rekord aufgestellt. Zum Youngster der WM wurde der erst 19-jährige Poku Barsi, der beim FC Barcelona unter Vertrag steht, gewählt. Zum besten Akteur des Turniers wurde Kapitän Rodri vom englischen Topclub Manchester City gekürt. Der 30-Jährige bekam einen goldenen Ball als Trophäe. Den silbernen Ball gab's für Argentiniens Lionel Messi. Der bronzene Ball ging an Kylian Mbappé. Der Franzose sicherte sich auch den Titel des Torschützenkönigs mit insgesamt 10 Treffern sowie 4 Assists und avancierte damit zum ersten Spieler der Geschichte, dem dieses Kunststück zweimal gelang. 2022 hatte sich der 27-Jährige den goldenen Schuh mit 8 Toren gesichert. Messi brachte es im Turnierverlauf auf 8 Tore und 4 Assists. Im Finale blieb der Argentinier zum ersten Mal in seinen letzten 12 WM-Spielen ohne Treffer und Vorlage. In der ewigen Torschützenliste hält Mbappé bei 22 Toren in 22 WM-Spielen und liegt damit einen Treffer vor Messi. Während der Franzose diesen Rekord bei der einen oder anderen WM ausbauen wird können, scheint für Messi die WM-Karriere endgültig vorbei. Spanien ist ein mehr als verdienter Weltmeister. Darüber war sich die internationale Presse nach dem Finalsieg über Argentinien in New Jersey einig.
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0: Ein
1: Hauch von
0: Shades of Grey. 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
2: Tja, einmal spritzen uns die Kilos schmelzen, gute Frage. Genauso einfach klingt es oft auf sozialen Medien. Abnehmspritzen gelten für viele als Wundermittel, doch sie sind längst nicht für alle gedacht und haben dann auch Risiken. Für wen diese Medikamente wirklich geeignet sind, wie sie wirken und warum die Verbraucherzentrale zur Vorsicht rät, erklärt jetzt im Folgenden Silke Raffainer. Sie ist Ernährungsexpertin der Verbraucherzentrale Südtirol.
3: Abnehmspritzen wie Wegovy, Saxenda oder Mounjaro wurden ursprünglich für die Behandlung von Diabetes mellitus entwickelt. Erst in einem zweiten Moment hat man gesehen, dass sie bei der Gewichtsabnahme unterstützen können. Heute sind diese Abnehmspritzen in Europa und den USA verschreibungspflichtig. Sie dürfen nur bei 3 bestimmten Erkrankungen verschrieben werden. Bei Diabetes mellitus Typ 2, bei sehr starkem Übergewicht, also bei Adipositas, und bei starkem Übergewicht in Kombination mit mindestens einer Begleiterkrankung.
4: Die Wirkung der Abnehmspritzen beruht auf sogenannten GLP-1-Agonisten. Sie sorgen dafür, dass das Hungergefühl nachlässt.
3: Diese Medikamente ahmen ein Hormon des menschlichen Darms nach und sie wirken auf mehreren Ebenen. Zum einen verzögern sie die Magenentleerung, zum zweiten senken sie den Blutzuckerspiegel und zum dritten signalisieren sie den Gehirnsättigung. Und das heißt, Patienten und Patientinnen fühlen sich satter, sie haben weniger Heißhunger und in der Folge essen sie weniger und nehmen dadurch Gewicht ab.
4: Verbraucherschutzorganisationen sehen bei dem ganzen Hype gleich mehrere problematische Entwicklungen.
3: Zum einen werden Abnehmspritzen von InfluencerInnen auf sozialen Medien für die schnelle Gewichtsabnahme beworben. Und für diese Zielgruppe natürlich sind sie gar nicht gedacht. Zum Zweiten hat die Verbraucherzentrale Nordrhein-Westfalen festgestellt, dass es zumindest in Deutschland relativ einfach ist, sich über telemedizinische Internetplattformen eine Verschreibung für Abnehmspritzen zu besorgen. Und drittens gibt es auf Internet-Shops Angebote für Abnehmspritzen zu sehr günstigen Preisen. Und da ist zu befürchten, dass manche Produkte aus unkontrollierten Quellen stammen, dass sie falsche Dosierungen enthalten, dass sie vielleicht auch Schadstoffe oder Rückstände enthalten und gefälschte Wirkstoffe und Verunreinigungen.
2: Tja, Abnehmspritzen können für manche Menschen mit starkem Übergewicht durchaus eine Unterstützung sein. Wichtig ist aber, sie gehören in ärztliche Hände. Eine gute Beratung, eine realistische Einschätzung der Kosten und der Kauf bei seriösen Anbietern helfen dabei, die Behandlung sicher und sinnvoll zu gestalten.
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2: Das war ein Beitrag heute unserer Redakteurin Sandra Hofer. Hauptsache gesund, also betreffs Abnehmen, Spritzen. Mit Vorsicht

So hat sie uns gesungen, Laura Wilde. Ich sehe was, was du nicht siehst. Das hört auf den Namen Werner Gartner. Er wird dann ihr Begleiter sein. Jetzt im Anschluss nach den 10 Uhr Nachrichten. Ich bin Alexander Lanz, verabschiede mich an dieser Stelle. Hören Sie uns weiterhin zu, freuen wir uns drüber, bleiben Sie uns erhalten.

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2: Razzia in 44 Provinzen. Polizei nimmt mehr als 500 Personen fest. Bozner Gerichtsgebäude. Stabilität der Säulen bereitet Sorgen. Das Wetter heute sonnig und etwas stabiler. Im Studio Petra Farkas. Einen schönen Montag. Bei einer landesweiten Polizeiaktion gegen Jugendkriminalität sind in Italien 539 Menschen festgenommen und 954 weitere angezeigt worden, darunter zahlreiche Minderjährige. Rund 188.000 Personen wurden in 44 Provinzen kontrolliert, vor allem in Drogenumschlagplätzen und Ausgevierteln. Die Polizei stellte rund 703 Kilogramm Drogen, etwa 307.000 Euro Bargeld sowie zahlreiche Waffen sicher. Zudem wurden fast 1.200 Gebäude und öffentliche Bereiche überprüft. Die Aktion wurde vor dem Hintergrund neuer Maßnahmen der italienischen Regierung gegen Jugendkriminalität durchgeführt. Nach dem Teileinsturz des Gerichtsgebäudes in Bozen letzten Donnerstag bereitet den Techniker nun auch die Stabilität der 8 Säulen an der Gebäudefront Sorgen. Durch den Einsturz des mittleren Gebäudeteils lastet den Experten nach der Druck auf der Säulenhalle. Bei Sicherungsarbeiten werden weitere einsturzgefährdete Bauteile entfernt, um den Bereich zu entlasten. Zudem wurden Planen über den beschädigten Abschnitten angebracht, damit kein Regenwasser in die darunterliegenden Stockwerke eindringen und dort weitere Schäden verursachen kann. In mehreren Etagen des Gebäudes wurden außerdem Absperrungen errichtet, um die unbeschädigten Bereiche von den betroffenen Teilen zu trennen. Dadurch soll eine sichere Räumung der Büros ermöglicht werden. Wo die Gerichtsmitarbeiter künftig untergebracht werden, ist weiterhin offen. Das Land sucht derzeit nach einem geeigneten Gebäude für rund 150 bis 200 Angestellte. Interessierte Anbieter können ihre Vorschläge noch bis morgen einreichen. Die Debatte um den Umgang mit faschistischen Bauwerken in Südtirol ist nach dem Teileinsturz des Gerichtsgebäudes erneut aufgeflammt. Die grünen Landtagsabgeordneten Brigitte Foppa, Madeleine Rohrer und Zeno Oberkofler fordern einen sachlichen Umgang mit diesen historischen Zeugnissen. Mit einem Antrag im Landtag wollen sie den Beitritt Südtirols zur europäischen Kulturroute Atrium vorantreiben. Ziel ist es, Gebäude aus der Zeit der Diktaturen des 20. Jahrhunderts historisch einzuordnen und als Orte der Erinnerung und kritischen Auseinandersetzung zu nutzen, statt sie zu verherrlichen oder zu verdrängen. Von Donnerstag, 23. Juli ab 21 Uhr bis Freitag, 24. Juli ist ein 24-stündiger Streik im Zugverkehr von den Gewerkschaften Coop und SGB angekündigt. Betroffen sind die Züge von Trenitalia, Saad und Italo. Ausfälle und Beeinträchtigungen sind möglich auch vor Beginn und nach Ende des Streikes. Die Südtirol Mobil App bzw. die Webseite zeigt die tatsächlichen Zugausfälle einige Stunden im Voraus in der Fahrplanabfrage an. Das bedeutet, dass ausgefallene Fahrten unter Abfahrten als gestrichen angezeigt werden und Züge unter Verbindungen nicht mehr verfügbar sind. Zu beachten ist, dass es trotzdem zu sehr kurzfristigen Fahrplanänderungen bzw. Ausfällen kommen kann. Touristen wurden in Meran am Wochenende in Bikini und Badehose in der Innenstadt sowie beim Abkühlen in der Passa beobachtet. Die Gemeinde erinnert daran, dass Badebekleidung außerhalb ausgewiesener Badebereiche verboten ist. Auch das Baden im Fluss wird aus Sicherheitsgründen weiterhin untersagt. Verstöße können von der Stadtpolizei geahndet werden. Und im Süden Frankreichs kämpfen hunderte Feuerwehrleute gegen mehrere Waldbrände. Im Departement Var mussten laut Behörden 150 Menschen evakuiert werden. Mehrere Häuser wurden zerstört. Auch zwei Brände im Norden der Insel Korsika sind nicht unter Kontrolle. Wegen anhaltender Hitze und Trockenheit gestalten sich die Löscharbeiten schwierig. Auch in Spanien kämpft die Feuerwehr weiter gegen einen Waldbrand nordöstlich von Madrid. Hier sind mittlerweile 13.000 Hektar verbrannt.
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2: Der neue Fußballweltmeister Spanien hat auch bei den Einzelauszeichnungen der WM abgeräumt. Torhüter Simon wurde als bester Keeper des Turniers geehrt, nachdem er mit 949 Minuten ohne Gegentor einen WM-Rekord aufgestellt hatte. Der 19-jährige Poco Basi erhielt die Auszeichnung als bester Jungspieler. Kapitän Rodri wurde zum besten Spieler der WM gewählt. Den goldenen Schuh als Torschützenkönig sicherte sich erneut Kylian Mbappé mit 10 Toren und 4 Vorlagen. Damit ist der Franzose der erste Spieler, der diese Auszeichnung zweimal gewinnen konnte. Insgesamt hält Mbappé nun bei 22 WM-Toren in 22 Spielen und liegt damit vor Lionel Messi.
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2: Das Wetter am heutigen Montag. Es wird überwiegend sonnig. Am Nachmittag entstehen meist nur harmlose Quellwolken. Die Gewitterneigung bleibt im Großteil des Landes gering, bei Höchstwerten zwischen 24 Grad im Wipptal bis 31 Grad im Unterland. Die Wettervorschau. Morgen am Dienstag scheint bei Nordwind zeitweise die Sonne. Im Tagesverlauf sind vereinzelt Regenschauer möglich. Die Temperaturen gehen leicht zurück. Der Mittwoch verläuft überwiegend sonnig, zeitweise ziehen hohe Wolkenfelder durch. Am Donnerstag halten sich vor allem im Norden dichtere Wolken, zudem sind einzelne Regenschauer möglich. Im Süden bleibt es voraussichtlich freundlicher. Am Freitag setzt sich im ganzen Land wieder verbreitet die Sonne durch. Dazu zeigen sich nur wenige harmlose Wolken.
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5: Schönen Vormittag aus der Landesverkehrsmeldezentrale. Auf der Gampenbach Straße zwischen Tscherms und Lana abschnittsweise Stau wegen Arbeiten. Auf der Pustertaler Startstraße in Richtung Innichen zwischen St. Sigmund und Kirns Kolonnenverkehr und Stau wegen Überlastung. Kommen Sie gut voran.

0: Der Koffer ist gepackt, doch was passiert, wenn statt Sonne plötzlich das Wartezimmer auf dem Urlaubsplan steht? Ein verstauchter Knöchel, hohes Fieber und eine Magen-Darm-Grippe. Auch im Urlaub kann es schnell ernst werden. Und wer in der EU unterwegs ist, der sollte deshalb die europäische Krankenversicherungskarte dabei haben. Sie übernimmt notwendige Behandlungen bei öffentlichen Ärzten und Krankenhäusern, allerdings nach den Regeln des jeweiligen Landes. Also Achtung, private Kliniken oder ein Rücktransport nach Hause sind damit meist nicht abgedeckt. Wer außerhalb Europas reist, etwa in den USA oder nach Ägypten, braucht auch oft eine zusätzliche Auslandskrankenversicherung. Denn dort können medizinische Behandlungen schnell richtig teuer werden.
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0: sollte die Stimmen auch noch, gell? Eigentlich sind wir nicht, gell, Bursche?
1: Unverkennbar. Markus Dogi Dorfmann bei uns im Vormittagsprogramm hier auf Radio 2000. Und jetzt ist es soweit. Jetzt gibt es den Hit der Stunde, Susan Ebrahimi, ihre aktuelle Single, Sommer und Schokolade.

0: Musik von Monika Martin. Wir schauen auf unsere Studio. Es ist 10.32 Uhr und gleichzeitig auch auf den Mondkalender vom heutigen Montag.
1: Entdecken Sie die Kraft des Mondes. 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Wir verraten, für welche Tätigkeiten die entsprechende Mondphase gerade günstig ist.
2: Und wieder mal beginnt mit diesem Montag die Arbeitswoche. Wer viel am Schreibtisch sitzt, sollte heute besonders auf Bewegung achten. Schon kleine Gymnastikübungen für Hüfte und Rücken können helfen. Stehen Sie zwischendurch auf, gehen Sie ein paar Schritte und strecken Sie sich. Und auch daheim gilt, lieber öfter kleine Bewegungen als stundenlang sitzen bleiben. Und liebe Hausfrauen und Männer, Topfpflanzen sollten Sie heute nicht von oben gießen, sondern nur direkt im Wurzelbereich. Sonst droht leichter Läusebefall, besonders an Blütetagen wie heute.
1: Der Mond ist seit jeher unser himmlischer Begleiter mit großem Einfluss auf unser Leben, Gesundheit, Ernährung, Körperpflege, Haushalt und Garten. Besser leben nach dem Mondkalender.

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0: Wir schauen auf unser Studio, es ist 10 Uhr und 47 Minuten und jetzt sollten Sie gut zuhören.
1: Splish Splash, heute nehme ich ein Bad. Einmal in der Woche, da müsste schon mal sein.
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0: Und ich darf Sie ins Schwimmbad Feldturm schicken, ein familienfreundliches Freibad mit gepflegtem Becken, Liegewiese und einer ruhigen Atmosphäre. Also jetzt anrufen 0474 060606.

0: So, dann gehen wir mal schauen, ob ich schon jemanden in der Leitung habe. Wen haben wir denn heute?
1: Ja, hi, grüß dich, der Österlias aus Fels.
0: Elias aus Fels, also ich darf dich nach Feldturn schicken zum Schwimmen mal.
1: Ah, ja, ganz gut.
0: Bist du im Auto unterwegs, oder?
1: Nein, ich bin alleweil da im Stall. Wir sehen alleweil Stall bauen, muss ich basteln alleweil.
0: Ah, und nebenbei Radios 2000 los, ne? Ist perfekt, gell?
1: Ja, ganz genau, ja, das ist jetzt nicht.
0: Also Elias, wen nimmst du denn da mit?
1: Ja, wenn die Feine dabei hat, nehme ich das Helm mit und sonst muss ich schauen, ja.
0: Und da wird sich schon finden, gell?
1: Ja, ich und das schon dabei haben, ja.
0: Wie schaut es denn aus? Ist er mit dem Warm schon wieder, wenn ihr jetzt bei Bauden seid, oder? Hat das auf der Weite oder fast beim Arbeiten?
1: Ja, jetzt allebei geht schon wie innen drin, ist nicht so warm. Jetzt sind wir oben sie wie wärmer, ja. Aber es geht schon, jetzt hat es wie umgekehrt, letzte Woche ist letzter geworden, ja.
0: Ja, ganz genau. Ein bisschen lockieren, noch in Schwimmbad schadet auch nicht, gell?
1: Ja, also, ja, mal fein, ja.
0: Elias, du bleibst mal dran, gell? Dann verbinde ich danach mit dir nochmal und dann machen wir alles aus, damit du auch zu den Karten kommst, gell? Danke fürs Mitmachen,
1: ja,
0: auf jeden
1: super,
0: Fall.
1: Danke.
0: Danke, für dich.

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5: Zukunftswerkstatt Südtirol, familienfreundliche Arbeitsmodelle im Fokus. Großrazzia gegen Jugendkriminalität, Polizei auch in Bozen im Einsatz. Das Wetter heute sonnig und etwas stabiler. Im Studio Petra Farkas, einen schönen Tag. Die Sicherung von Fachkräften und die Vereinbarkeit von Familie und Beruf standen beim zweiten Treffen der Zukunftswerkstatt Südtirol im Mittelpunkt. Experten betonten, dass familienfreundliche Arbeitsbedingungen Unternehmen attraktiver machen und helfen, qualifizierte Mitarbeitende langfristig zu binden. Diskutiert wurde, wie bessere Bedingungen dazu beitragen können, dass gut ausgebildete Frauen ihr Potenzial stärker in der Arbeitswelt einbringen. Als besonders wichtig wurden flexible Arbeitsmodelle und die Unterstützung durch Führungskräfte genannt. Die Abschlussveranstaltung der Reihe findet an diesem Mittwoch um 18 Uhr bei den Rona Brennereien in Tramin statt. Die Teilnahme ist kostenlos, eine Anmeldung erforderlich. Bei einer landesweiten Polizeiaktion gegen Jugendkriminalität sind italienweit 539 Menschen festgenommen und 954 weitere angezeigt worden. An der Razzia beteiligten sich Einsatzkräfte in 44 Provinzen, auch in Südtirol. Nach Angaben der Ermittler kontrollierten sie vor allem Drogenumschlagplätze und Ausgeviertel. Insgesamt wurden rund 188.000 Menschen überprüft, darunter mehr als 19.000 Minderjährige. Die Polizei beschlagnahmte insgesamt rund 700 Kilo Drogen. Außerdem wurden etwa 300.000 Euro Bargeld, 49 Schusswaffen, 87 Messer und andere Hieb- und Stichwaffen sowie zahlreiche mutmaßlich gestohlene Gegenstände sichergestellt. Die Aktion wurde vor dem Hintergrund neuer Maßnahmen der italienischen Regierung gegen Jugendkriminalität durchgeführt. Die Debatte um den Umgang mit faschistischen Bauwerken in Südtirol ist nach dem Teileinsturz des Gerichtsgebäudes in Bozen erneut aufgeflammt. Die grünen Landtagsabgeordneten fordern einen sachlichen Umgang mit diesen historischen Zeugnissen. Mit einem Antrag im Landtag wollen sie den Beitritt Südtirols zur europäischen Kulturroute Atrium vorantreiben. Ziel ist es, Gebäude aus der Zeit der Diktaturen des 20. Jahrhunderts historisch einzuordnen und als Orte der Erinnerung und kritischen Auseinandersetzung zu nutzen, statt sie zu verherrlichen oder zu verdrängen. Unterdessen bereitet den Technikern nun auch die Stabilität der 8 Säulen an der Gebäudefront Sorgen. Durch den Einsturz des mittleren Gebäudeteils lastet den Experten zufolge der Druck auf der Säulenhalle. Bei Sicherungsarbeiten werden einsturzgefährdete Bauteile entfernt, um den Bereich weiter zu entlasten. Von Donnerstag, 23. Juli ab 21 Uhr bis Freitag, 24. Juli ist ein 24-stündiger Streik im Zugverkehr von den Gewerkschaften Coop und SGB angekündigt. Betroffen sind die Züge von Trenitalia, Saat und Italo. Ausfälle und Beeinträchtigungen sind möglich, auch vor Beginn und nach Ende des Streikes. Die Südtirol Mobil App bzw. die Webseite zeigt die tatsächlichen Zugausfälle einige Stunden im Voraus in der Fahrplanabfrage an. Zu beachten ist, dass es trotzdem zu sehr kurzfristigen Fahrplanänderungen bzw. Ausfällen kommen kann. Und nach dem Rücktritt von Unionsfraktionschef Jens Spahn in Berlin will die Union die Nachfolge zügig regeln. Am Vormittag jetzt beraten zunächst das CDU-Präsidium und anschließend der geschäftsführende Vorstand der Bundestagsfraktion über das weitere Vorgehen. Kanzler und CDU-Chef Merz will sich außerdem mit CSU-Chef Söder abstimmen und zeitnah einen Vorschlag für die Neubesetzung machen. Als aussichtsreichster Kandidat gilt Kanzleramtschef frei. Auch Bundesinnenminister Dobrindt wird als möglicher Nachfolger gehandelt. Merz hatte in dem Zusammenhang auch eine Regierungsumbildung nicht ausgeschlossen. Spahn war als Fraktionschef zurückgetreten. Auslöser war die massive Kritik auch in den eigenen Reihen daran, dass er mit Hilfe einer Leihmutter in den USA Vater geworden ist.
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5: Fußball-Weltmeister Spanien hat auch bei den Einzelauszeichnungen der WM abgeräumt. Torhüter Simon wurde als bester Keeper des Turniers geehrt, nachdem er mit 949 Minuten ohne Gegentor einen WM-Rekord aufstellte. Der 19-jährige Pogu Basi erhielt die Auszeichnung als bester Jungspieler, während Kapitän Rodri zum besten Spieler der WM gewählt wurde.
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1: Wasserknappheit, Land legt Maßnahmenpaket fest. Wartezeiten in der Sanität bleiben große Baustelle und das Wetter ist sonnig und etwas stabiler heute. Im Studio Petra Farkas, einen schönen Tag. Landeshauptmann Arno Kompatscher hat heute nach Empfehlung des Wassernotstandskomitees ein Dekret mit besonderen Maßnahmen zum sparsamen Umgang mit Wasser unterzeichnet. Die Regeln gelten ab sofort für private, öffentliche und landwirtschaftliche Bereiche. Grund dafür ist die anhaltende Trockenheit. Die verfügbaren Wasserressourcen im Einzugsgebiet der Etsch wurden nämlich deutlich reduziert. Kompatscher ruft alle zu verantwortungsvollem Umgang mit Wasser auf. Er sagt, jeder Beitrag zähle, um die Versorgung in den kommenden Wochen zu sichern.
2: Zurzeit ist es so, dass es Schwierigkeiten im Unterlauf der Etsch gibt. Es tritt bereits Meerwasser, Salzwasser ein. Es kann nicht überall die Beregnung gewährleistet werden und selbst die Trinkwasserversorgung ist in Gefahr. Und somit sind wir in Solidarität aufgefordert, sparsam mit Wasser umzugehen, auch um den anderen Gebieten zur Seite zu stehen. Und deshalb gibt es jetzt diese Verordnung, die im Prinzip nur Dinge verlangt, die dem Hausverstand entsprechen. Also Bewässerung zum Beispiel nur nachts über, auch nicht jeden Tag, Wasser sparen, wo es geht, unnötigen Wasserverbrauch einschränken. Auch unsere Stromproduzenten sind aufgefordert, ihre Speicherbecken so zu verwalten, dass eben auch ein dauerhafter Durchfluss oder ein permanenter Durchfluss von Wasser gewährleistet ist. All diese Dinge sollen dazu beitragen, dass es keine gravierenderen Maßnahmen braucht.
1: Gesundheitslandesrat Hubert Messner zieht zur Halbzeit der Legislatur eine gemischte Bilanz. Politische Entscheidungen seien oft langwierig, sagt er. An seinen Schwerpunkten aber halte er fest. Dazu zählen die Stärkung der Prävention, der wohnortnahen Versorgung, die bessere Vernetzung der Krankenhäuser sowie der weitere Abbau der Wartezeiten. Messner räumt nämlich ein, dass die Wartezeiten trotz Fortschritten noch zu lang sind. Als Gründe nennt er die steigende Nachfrage nach Gesundheitsleistungen. Künftig sollen unter anderem die Zusammenarbeit mit den Hausärzten verbessert und die Gemeinschaftshäuser als ergänzendes Versorgungsangebot weiter ausgebaut werden. Gerade jetzt im Sommer ist die richtige Lagerung von Lebensmitteln besonders essentiell. Die VZS rät, leicht verderbliche Lebensmittel erst zum Schluss einzukaufen und dann möglichst rasch gekühlt nach Hause zu bringen. Viele Obst- und Gemüsesorten halten sich im Kühlschrank länger frisch, sagt die Ernährungsexpertin der Verbraucherzentrale Silke Raffiner.
3: Das gilt für Gemüse wie zum Beispiel Tomaten, Gurke, Peperoni und Zucchini. Das gilt aber auch für heimisches Obst, beispielsweise für Pfirsiche, für Äpfel, für Pflaumen und nicht zuletzt für Südfrüchte, die normalerweise kälteempfindlich sind, also beispielsweise Ananas, Kiwi, Melone, Zitrusfrüchte. Aber gerade im Sommer kann man ihre Haltbarkeit verlängern, wenn man sie bis zu 3 Tage im Kühlschrank aufbewahrt. Länger sollte es nicht sein.
1: Nach dem Tod eines 42-jährigen Mannes marokkanischer Herkunft bei einem Polizeieinsatz in Bologna haben die italienischen Behörden umfassende Aufklärung zugesagt. Der Mann war gestern von Beamten mit Handschellen gefesselt und zu Boden gedrückt worden. Obwohl er mehrfach um Hilfe rief, starb er noch am Einsatzort. Der Vorfall, der auf einem Video festgehalten wurde, hat in Italien eine politische Debatte ausgelöst. Die Staatsanwaltschaft ermittelt jetzt zur Todesursache. Eine Obduktion und die Auswertung einer Bodycam sollen aufklären, was zum Tod des Mannes geführt hat. Und Andy Burnham wird neuer Premierminister in Großbritannien. Der Labour-Politiker wird von King Charles ernannt. Er folgt auf Keir Starmer und ist der 7. britische Regierungschef in den vergangenen 10 Jahren. Der ehemalige Bürgermeister von Manchester verspricht, die politische und wirtschaftliche Macht wieder stärker in die öffentliche Hand und in die Regionen zu verlagern.
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1: Die gestrige 15. Etappe der Tour de France hat Remco Evenepoel gewonnen, vor Tadej Pogacar. Das Rennen wurde allerdings vom schweren Sturz von Jonas Vingegaard überschattet. Er musste die Tour wegen eines Schlüsselbeinbruchs aufgeben. Pogacar trägt weiterhin das gelbe Trikot. Er führt die Gesamtwertung mit rund 5 Minuten Vorsprung auf Evenepoel an. Heute ist Ruhetag. Die morgige 16. Etappe geht mit einem Einzelzeitfahren weiter. Das waren die aktuellen Themen zur Stunde. Und so wird das Wetter in Südtirol. Am Nachmittag bleibt es überwiegend sonnig. Es entstehen meist nur harmlose Quellwolken und die Gewitterneigung bleibt im Großteil des Landes gering. Erst gegen Abend kann sich stellenweise ein Gewitter entwickeln. Die Temperaturen liegen am Nachmittag zwischen 24 und 31 Grad. Morgen am Dienstag scheint bei Nordwind zeitweise die Sonne. Im Tagesverlauf sind vereinzelt Regenschauer möglich. Die Temperaturen gehen leicht zurück. Der Mittwoch verläuft überwiegend sonnig, zeitweise ziehen hohe Wolkenfelder durch. Am Donnerstag halten sich vor allem im Norden dichtere Wolken, zudem sind einzelne Regenschauer möglich. Richtung Süden bleibt es voraussichtlich freundlicher. Am Freitag setzt sich im ganzen Land wieder verbreitet die Sonne durch. Dazu zeigen sich nur wenige harmlose Wolken. Der Samstag beginnt sonnig, im Laufe des Tages entstehen einige größere Quellwolken und stellenweise nimmt die Gewitterneigung zu.
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6: Hier ist die Landesverkehrsmeldezentrale, Brenner Autobahn. Richtung Süden zwischen Bozen-Nord und Affi, Kolonnenverkehr wegen Überlastung. Richtung Norden zwischen Verona-Nord und Ala-Avio, 6 Kilometer Stau nach einem Unfall. Und zwischen Ala-Avio und San Michele, Kolonnenverkehr wegen Überlastung. Bitte fahren Sie vorsichtig. Gute Fahrt.
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2: Ein Holzherd der Firma Tirolia. 60 cm die Breite, braun mit Zentralheizungsfunktion für Warmwasser und Heizung, zu verkaufen zum Preis von 250 Euro in Völs am Schlern. Telefon 333 333 0408. Ein schöner Wohnzimmerschrank im Saarental zu verschenken. Foto und weitere Infos unter 348 702 0471. Im Raum Wipptal zu verkaufen 4 Sommerreifen für VW Polo oder Panda und Punto. Die Maße 185-60-R14, der Preis 110 Euro. Telefon 333 947 0719. 50 Stück, 1 Kilogramm Einweggläser zu verkaufen um je 50 Cent im Raum Bozen. Telefon 348 884 51 70. Verkauft werden 2 Camping-Klappräder mit Dreigangschaltung. Telefonnummer in Ohlang 339 376 39 38. Im Raum Brixen zu verkaufen 8 neuwertige Barhocker, etliche Flohmarktsachen und eine gebrauchte Inox-Grillplatte. Telefon und weitere Infos 339 604 90 44. Eine manuelle Honigschleuder, voll funktionsfähig, gegen freiwillige Spende abzugeben im Eisacktal. Telefon 335 823 54 85. Das war's vom Radiomarkt, das eben gehört, und alles weiter dazu nachzulesen auf unserer Homepage.
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6: Wasserverbrauch auf das notwendige Minimum reduzieren. Südtirol fordert in Rom mehr Anerkennung für Berglandwirtschaft. Das Wetter heute sonnig und etwas stabiler. Im Studio David Gallmetzer. Einen schönen Tag. Eine außergewöhnlich lange Trockenperiode mit hohen Temperaturen, geringen Niederschlägen und fehlenden Schneereserven hat die Wasserverfügbarkeit im Einzugsgebiet der Retsch deutlich verringert. Aufgrund der angespannten Lage wurde die Warnstufe angehoben. Landeshauptmann Arno Kompatsch appelliert an Bevölkerung, Landwirtschaft und Wirtschaft verantwortungsvoll mit der Ressource Wasser umzugehen. So ist die Bewässerung von privaten, öffentlichen und touristischen Grünflächen nur noch im unbedingt notwendigen Umfang erlaubt und zwischen 8 und 19 Uhr verboten. Auch landwirtschaftliche Oberkronenberegnung ist tagsüber eingeschränkt. Das Reinigen von Straßen und Plätzen mit Wasser sowie das private Waschen von Fahrzeugen mit Trinkwasser aus dem öffentlichen Netz sind untersagt. Wasserentnahmen und die Einhaltung von Vorgaben zu Ableitungen und Restwassermengen werden verstärkt kontrolliert. Südtirol setzt sich in Rom für eine stärkere Anerkennung der besonderen Leistungen der Berglandwirtschaft ein. Ressortdirektor Ulrich Höllriegel hat bei einem Treffen mit Vertretern des Landwirtschaftsministeriums unter anderem die Zukunft der Milchwirtschaft, Tierwohlzertifizierungen und die Anerkennung von Weinbauflächen im Berggebiet thematisiert. Die Vertreter des Landwirtschaftsministeriums haben die zentrale Rolle der Berglandwirtschaft für die Erhaltung des ländlichen Raums hervorgehoben und Südtirol als positives Beispiel genannt, zeigte sich Höllriegel zufrieden. Weitere Gespräche betrafen die nächste Programmperiode der gemeinsamen Agrarpolitik. Südtirol will seine regionalen Gestaltungsspielräume erhalten, etwa bei der Förderung von Wirtschaftsgebäuden sowie beim bewährten System der Erschwernispunkte für Bergbauen. Das Land will sein Gesundheitssystem stärker auf Vorsorge und Prävention ausrichten. Gesundheitslandesrat Hubert Messner betonte bei seiner Halbzeitpressekonferenz, dass die Gesundheitsversorgung künftig nicht erst bei Erkrankungen ansetzen, sondern Menschen möglichst lange gesund erhalten soll. Das Land entwickle sich von einem vorwiegend behandlungsorientierten System hin zu einem vernetzten Gesundheits- und Vorsorgemodell. Grundlage ist der ausgearbeitete 11-Punkte-Plan, der weiterhin als Leitlinie diente, erklärte Messner. Gesundheitserziehung soll demnach in Familien, Schulen und im Alltag früh beginnen. Auch die psychische Gesundheit steht im Fokus. Die Europäische Union hat eine Millionenstrafe gegen den Online-Marktplatz AliExpress wegen des Verkaufs illegaler Produkte verhängt. Der chinesische Online-Riese muss 550 Millionen Euro zahlen, unter anderem weil gefälschtes Gewand, unsichere Spielzeug und gefährliche Kosmetika wochenlang nicht von der Plattform genommen wurden. Das Unternehmen, das zum Alibaba-Konzern gehört, hat nicht genug getan, um die Verbraucherinnen und Verbraucher in der EU vor solchen Produkten zu schützen, erklärte die Brüsseler Behörde. Und Spanien steuert mit Temperaturen von bis zu 44 Grad auf die dritte Hitzewelle dieses Sommers zu. Ab Dienstag kann es vor allem im südöstlichen Drittel des Landes, im Nordosten und im Inneren Mallorcas gefährlich heiß werden, warnte der staatliche spanische Wetterdienst. Am heißesten könnte es der Vorhersage zufolge am Donnerstag mit 44 Grad in der kleinen Stadt Masail in Andalusien werden. In Teilen der autonomen Region im Süden Spaniens gab der Wetterdienst deshalb die Warnstufe Rot wegen einer extremen Gesundheitsgefahr. Heraus. Das Wetter am heutigen Montag. Am Nachmittag bleibt es überwiegend sonnig, es entstehen meist nur harmlose Quellwolken und die Gewitterneigung bleibt im Großteil des Landes gering. Erst gegen Abend kann sich stellenweise ein Gewitter entwickeln. Die Temperaturen liegen zuvor zwischen 24 Grad im Wipptal und 31 Grad im Unterland. Die Wettervorschau. Am morgigen Dienstag scheint zunächst zeitweise die Sonne. Um die Mittagszeit ziehen von Westen her einige Schauer durch. Auch eingelagerte Gewitter sind möglich. Dahinter lockert es wieder auf und in vielen Tälern setzt Nordwind ein. Die Temperaturen erreichen Höchstwerte von 22 bis 29 Grad. Am Mittwoch wird es überwiegend sonnig mit ein paar hohen Wolkenfeldern. Am Donnerstag sind vor allem in den nördlichen Landesteilen ein paar dichtere Wolken und einzelne Regenschauer dabei. Richtung Süden bleibt es voraussichtlich freundlicher. Am Freitag scheint verbreitet die Sonne und am Himmel zeigen sich nur harmlose Wolken. Der Samstag beginnt sonnig. Im Laufe des Tages entstehen einige größere Quellwolken und stellenweise nimmt die Gewitterneigung zu.
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8: Guten Nachmittag aus der Landesverkehrsmeldezentrale. Auf der Brenner Autobahn in Richtung Norden zwischen Verona Nord und Ala Avio 6 Kilometer Stau nach einem Unfall. In Richtung Süden zwischen Gossensass und Sterzing Stau wegen Überlastung und zwischen Bozen Süd und Affe Kolonnenverkehr wegen Überlastung. Gute Fahrt!
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1: 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Eine einheimische Frau sucht Arbeit in Gröden für Reinigung von Ferienwohnungen. 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
1: Arbeiten nach Unwetterschäden gehen weiter. Landesstraße nach Hafling am 23. Juli gesperrt. Südtirol fordert in Rom mehr Anerkennung für Berglandwirtschaft. Das Wetter heute, sonnig und etwas stabiler. Im Studio David Gallmetzer. Einen schönen Nachmittag. Nach den schweren Schäden durch das Unwetter vom 28. Juni kommen die Arbeiten zur Wiederherstellung der Straßenverbindung nach Hafling voran. Seit 9. Juli ist der betroffene Abschnitt im Bereich der Abbruchstelle wieder einspurig befahrbar. Für die abschließenden Arbeiten an der talseitigen Stahlbetonstützmauer ist am kommenden Donnerstag jedoch eine ganztägige Sperre der Landesstraße notwendig. Die Straße bleibt von 9 bis voraussichtlich 17 Uhr geschlossen. Der Verkehr wird über Möltenföhren umgeleitet. Südtirol setzt sich auf nationaler Ebene für eine stärkere Anerkennung der besonderen Leistungen der Berglandwirtschaft ein. Bei Gesprächen mit Vertretern des Landwirtschaftsministeriums in Rom brachte Ressortdirektor Ulrich Höllriegel zentrale Anliegen vor. Im Mittelpunkt standen unter anderem die Zukunft der Milchwirtschaft, Tierwohlzertifizierungen sowie die Anerkennung von Weinbauflächen in Berggebieten. Zudem wurden die Rahmenbedingungen für die nächste Programmperiode der gemeinsamen Agrarpolitik diskutiert. Das Land will auch künftig regionale Gestaltungsmöglichkeiten erhalten, etwa bei der Förderung von Wirtschaftsgebäuden und beim bewährten System der Erschwernispunkte für Bergbauern. Der Klimawandel stellt den Weinbau vor neue Herausforderungen. Forschende der Freien Uni Bozen untersuchten deshalb, wie sich Traubenreife und Wasserversorgung in Bergweinlagen besser anpassen lassen. Als Lösungen nennen sie gezielte Bewässerung, widerstandsfähigere Rebsorten und Methoden zur Verzögerung der Reife. Steigende Temperaturen und längere Trockenperioden führen besonders in sonnenexponierten Hanglagen zu Wasserstress bei Rebstöcken. Die Trauben reifen früher, wodurch der Zuckergehalt steigt und die Säure abnimmt, mit Auswirkungen auf Alkoholgehalt und Geschmack, vor allem bei Weißweinen. Südtirol will sein Gesundheitssystem stärker auf Vorsorge und Prävention ausrichten. Gesundheitslandesrat Hubert Mesner betonte bei seiner Halbzeitpressekonferenz, dass die Gesundheitsversorgung künftig nicht erst bei Erkrankungen ansetzen, sondern Menschen möglichst lange gesund erhalten soll. Das Land entwickle sich von einem vorwiegend behandlungsorientierten System hin zu einem vernetzten Gesundheits- und Vorsorgemodell. Gesundheitserziehung soll demnach in Familien, Schulen und im Alltag früh beginnen. Auch die psychische Gesundheit steht im Fokus. Die USA sind trotz neuer Angriffe auf den Iran laut Außenminister Marco Rubio weiter zu Gesprächen mit Teheran bereit. Man sei stets offen für Diplomatie, sagte er vor seinem Abflug zum Außenministertreffen der südostasiatischen Staatengemeinschaft ASEAN. Es müsse aber eine Vereinbarung sein, die Teheran auch bereit sei einzuhalten. Das US-Militär bombardierte in der 9. Nacht in Folge Ziele in der Islamischen Republik. Von dort wurden Explosionen in gleich mehreren Gebieten gemeldet. Als Reaktion auf die US-Angriffe führte Teheran erneut Vergeltungsschläge gegen Länder mit US-Militärstützpunkten in der Region aus. Und die Europäische Union hat eine Millionenstrafe gegen den Online-Marktplatz AliExpress wegen des Verkaufs illegaler Produkte verhängt. Der chinesische Online-Riese muss 550 Millionen Euro zahlen, unter anderem weil gefälschtes Gewand, unsichere Spielzeuge und gefährliche Kosmetika wochenlang nicht von der Plattform genommen wurden. Das Unternehmen, das zum Alibaba-Konzern gehört, hat nicht genug getan, um die Verbraucherinnen und Verbraucher in der EU vor solchen Produkten zu schützen, erklärte die Brüsseler Behörde. Das Wetter am heutigen Montag. Am Nachmittag bleibt es überwiegend sonnig, es entstehen meist nur harmlose Quellwolken und die Gewitterneigung bleibt im Großteil des Landes gering. Erst gegen Abend kann sich stellenweise ein Gewitter entwickeln. Die Temperaturen liegen zuvor zwischen 24 Grad im Wipptal und 31 Grad im Unterland. Die Wettervorschau. Am morgigen Dienstag scheint zunächst zeitweise die Sonne. Um die Mittagszeit ziehen von Westen her einige Schauer durch. Auch eingelagerte Gewitter sind möglich. Dahinter lockert es wieder auf und in vielen Tälern setzt Nordwind ein. Die Temperaturen erreichen Höchstwerte von 22 bis 29 Grad. Am Mittwoch wird es überwiegend sonnig mit ein paar hohen Wolkenfeldern. Am Donnerstag sind vor allem in den nördlichen Landesteilen ein paar dichtere Wolken und einzelne Regenschauer dabei. Richtung Süden bleibt es voraussichtlich freundlicher. Am Freitag scheint verbreitet die Sonne und am Himmel zeigen sich nur harmlose Wolken. Der Samstag beginnt sonnig. Im Laufe des Tages entstehen einige größere Quellwolken und stellenweise nimmt die Gewitterneigung zu.
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3: Guten Nachmittag aus der Landesverkehrsmeldezentrale. Kolonnenverkehr und staubige Belastung gibt es auf der Brenner Autobahn Richtung Süden zwischen Matthäus am Brenner und Gries am Brenner. zwischen Gossensass und Sterzing und zwischen Bozen-Nord und Affi. In Richtung Norden, zwischen Roveretto-Nord und Trient-Süd, 6 km Stau wegen eines defekten Fahrzeugs. Und zwischen Verona-Nord und Affi, 2 km Stau nach einem Unfall. Noch ein Hinweis für morgen Dienstag. Die Saantaler Staatsstraße zwischen dem Benzerjoch und Eck ist von 7.30 bis 18 Uhr wegen Asphaltierungsarbeiten gesperrt. Und zwischen Elsenbaum und Eck kommt es immer wieder zu Sperren wegen Arbeiten. Halt unterwegs. Gute Fahrt.

Tja, wir hören's. Oliver Frank hat italienische Sehnsucht. Wir haben Sehnsucht nach ein bisschen kühleren Temperaturen. Leider auch am heutigen Montag unheimlich heiß und dünstig. Und ja, was machen wir da? Natürlich, wir ziehen uns aus. Zumindest einige Teile. Vielleicht die lange Hose oder auch das lange Hemd. Aber, und jetzt kommt ein großes Aber, das sieht man nicht überall gerne. Meran ist so ein Fall. Da gab es Ärger für Touristen, die zu viel sich ausgezogen haben. Mehr darüber bei uns hin genau. Ja, schau, 3 Minuten, also dranbleiben.

0: Ja, bitte schon, nicht ausziehen. Wir sind gespannt. Was gibt's, was geht? Im Iran, das sorgt die Hitze jetzt nicht nur für Schweißperlen, wie übrigens im Rest des Landes auch, sondern auch für eine Bikini-Diskussion. Am Wochenende, da waren in der Innenstadt nämlich mehrere Touristen in Badebekleidung oder mit freien Oberkörper unterwegs und versteht man natürlich bei dieser Temperatur. Erlaubt ist es in der Altstadt und auf den Straßen, aber nicht, wie übrigens auch in vielen anderen Städten hier in Italien. Die Gemeinde, die erinnert auch daran, Bikini, Badehose oder nackter Oberkörper gehören ins Lido, in die Therme oder an ausgewiesene Badebereiche, nicht unbedingt zwischen Laubengeschäften und Eisdielen. Und ja, auch das Baden in der Bassa, das ist verboten. Füße kühlen geht, schwimmen aber nicht. Kurz gesagt, Meran, wie viele andere Städte hier in Südtirol, bleiben Sommerstädte, aber nicht in Badehose oder Bikini.
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0: Ja, glasklar, würde ich behaupten. Ne, das ist doch selbstverständlich. Wie gesagt, in vielen anderen Teilen Italiens ebenso. Norm, ne, bei uns wird sich dann doch ein bisschen drüber aufgeregt. Aber über allem, ich sage, ein bisschen verstehen kann man die Touristen auch. Nervenhitze, und da möchte man sich der einen oder anderen Utensilie entledigen. Gut oder auch nicht. Der Montagnachmittag, wir haben es viel nach drei, und am Mikrofon der Roland. Ja, übrigens, ich schwitze auch.

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und Hölle in einem Lied vereint. Mario und Christoph, der Engel und der Teufel. Und wir haben jetzt was ganz Besonderes musikalisch vorbereitet. Wolfgang Herrmann mit Summer Aschu Grau. Und da kennen sich doch viele von uns, ne? Natürlich mich eingeschlossen.

0: es gehört mit Sicherheit. Das Wetter haben wir angekündigt, aber Alexander Rier und seine Schmetterlinge waren schneller. Gut, darf er aber auch, denn das Lied, ganz aktuell, ist seine neueste Single und bei uns auch ein Hit der Stunde. So, trotzdem sind wir dann neugierig, wie denn das Wetter ist und vor allem, wie es denn wird.
1: Jetzt am Nachmittag scheint überwiegend die Sonne und zunächst entstehen nur harmlose Quellwolken. Erst gegen Abend kann sich stellenweise ein Gewitter entwickeln. Die Temperaturen erreichen noch Höchstwerte von 24 bis 31 Grad. Auch morgen scheint zunächst zeitweise die Sonne. Um die Mittagszeit ziehen von Westen her aber einige Schauer durch. Auch eingelagerte Gewitter sind möglich. Dahinter lockert es wieder auf und in vielen Tälern setzt Nordwind ein. Die Temperaturen erreichen Höchstwerte von 22 bis 29 Grad. Am Mittwoch, Donnerstag und Freitag scheint oft die Sonne. Nur am Donnerstag sind vor allem in den nördlichen Landesteilen ein paar Schauer möglich. Die Temperaturen bleiben sommerlich. Das waren die aktuellen Aussichten mit Günter Geier.
0: Ja, vielen Dank. Jetzt sind wir informiert und wissen mehr. Und vom Wetter zur Uhrzeit, sehe gerade 3:35. Also selbstverständlich einen schönen Nachmittag wünschen wir vom Team 2000. Auch mit Musik, die gute Laune macht.

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0: 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Laid back on the Sunshine Reggae.
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0: 4:08 und wir kommen zu einem sehr interessanten Beitrag.
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0: Es haben mit Sicherheit davon schon gehört oder gelesen, die Abnehmspritze. Ja, einmal rein und die Kilos, die schmelzen. Ja, genauso einfach klingt es oft auf Social Media. Abnehmspritzen gelten für viele als Wundermittel, doch sie sind längst nicht für alle gedacht und haben auch Risiken. Für wen diese Medikamente wirklich geeignet sind, wie sie wirken und warum die Verbraucherzentrale zur Vorsicht rät, erklärt Silke Raffainer, Ernährungsexpertin der Verbraucherzentrale Südtirol.
5: Abnehmspritzen wie Wegovy, Saxenda oder Mounjaro wurden ursprünglich für die Behandlung von Diabetes mellitus entwickelt. Erst in einem zweiten Moment hat man gesehen, dass sie bei der Gewichtsabnahme unterstützen können. Heute sind diese Abnehmspritzen in Europa und den USA verschreibungspflichtig. Sie dürfen nur bei 3 bestimmten Erkrankungen verschrieben werden. Bei Diabetes mellitus Typ 2, bei sehr starkem Übergewicht, also bei Adipositas, und bei starkem Übergewicht in Kombination mit mindestens einer Begleiterkrankung.
6: Die Wirkung der Abnehmspritzen beruht auf sogenannten GLP-1-Agonisten. Sie sorgen dafür, dass das Hungergefühl nachlässt.
5: Diese Medikamente ahmen ein Hormon des menschlichen Darms nach und sie wirken auf mehreren Ebenen. Zum einen verzögern sie die Magenentleerung, zum zweiten senken sie den Blutzuckerspiegel und zum dritten signalisieren sie den Gehirnsättigung. Und das heißt, Patienten und Patientinnen fühlen sich satter, sie haben weniger Heißhunger und in der Folge essen sie weniger und nehmen dadurch Gewicht ab.
6: Verbraucherschutzorganisationen sehen bei dem ganzen Hype gleich mehrere problematische Entwicklungen.
5: Zum einen werden Abnehmspritzen von InfluencerInnen auf sozialen Medien für die schnelle Gewichtsabnahme beworben. Und für diese Zielgruppe natürlich sind sie gar nicht gedacht. Zum Zweiten hat die Verbraucherzentrale Nordrhein-Westfalen festgestellt, dass es zumindest in Deutschland relativ einfach ist, sich über telemedizinische Internetplattformen eine Verschreibung für Abnehmspritzen zu besorgen. Und drittens gibt es auf Internet-Shops Angebote für Abnehmspritzen zu sehr günstigen Preisen. Und da ist zu befürchten, dass manche Produkte aus unkontrollierten Quellen stammen, dass sie falsche Dosierungen enthalten, dass sie vielleicht auch Schadstoffe oder Rückstände enthalten und gefälschte Wirkstoffe und Verunreinigungen.
0: Ja, Sie haben es gehört, Abnehmspritzen können für manche Menschen mit starkem Übergewicht also durchaus eine Unterstützung sein. Wichtig ist aber, sie gehören in ärztliche Hände. Eine gute Beratung, eine realistische Einschätzung der Kosten und der Kauf bei seriösen Anbietern helfen dabei, die Behandlung sicher und vor allem auch sinnvoll zu gestalten.
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0: Tja, und wir haben jetzt dauernd von weniger, von Abnehmen gehört. Bei uns nicht, nein. Bei uns gibt's kein weniger an Musik. Dafür ein bisschen mehr. Haben wir nichts dagegen. Lena Valaitis macht den Anfang.

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1: Diemka, Barrierefreiheit darf nicht am Geld scheitern. Terrororganisation Hamas hat 9 Anführer. Das Wetter heute, sonnig und etwas stabiler. Im Studio David Gallmetzer. Einen schönen Nachmittag. Südtirol hat in den vergangenen Jahren Fortschritte beim Abbau architektonischer Barrieren gemacht. Fast alle Gemeinden verfügen inzwischen über entsprechende Adaptierungspläne. Doch vielen fehlt das Geld, um die geplanten Maßnahmen umzusetzen. Der DIMK-Abgeordnete Alex Blonder fordert deshalb einen Landesbord zur Finanzierung von Maßnahmen gegen architektonische, digitale und sensorische Barrieren. Die bisherigen Planungen seien wichtig, würden aber ohne finanzielle Mittel keine konkreten Verbesserungen für Menschen mit Behinderungen bringen. Besonders kleinere Gemeinden könnten notwendige Investitionen oft nicht finanzieren. Nach den schweren Schäden durch das Unwetter vom 28. Juni kommen die Arbeiten zur Wiederherstellung der Straßenverbindung nach Hafling voran. Seit 9. Juli ist der betroffene Abschnitt im Bereich der Abbruchstelle wieder einspurig befahrbar. Für die abschließenden Arbeiten an der talseitigen Stahlbetonstützmauer ist am kommenden Donnerstag jedoch eine ganztägige Sperre der Landesstraße notwendig. Die Straße bleibt von 9 bis voraussichtlich 17 Uhr geschlossen. Der Verkehr wird über Mölten und Föhrern umgeleitet. Der Klimawandel stellt den Weinbau vor neue Herausforderungen. Forschende der Freien Uni Bozen untersuchten deshalb, wie sich Traubenreife und Wasserversorgung in Bergweinlagen besser anpassen lassen. Als Lösungen nennen sie gezielte Bewässerung, widerstandsfähigere Rebsorten und Methoden zur Verzögerung der Reife. Steigende Temperaturen und längere Trockenperioden führen besonders in sonnenexponierten Hanglagen zu Wasserstress bei Rebstöcken. Die Trauben reifen früher, wodurch der Zuckergehalt steigt und die Säure abnimmt, mit Auswirkungen auf Alkohol. Wohlgehalt und Geschmack, vor allem bei Weißweinen. Khalil al-Haya wird neuer Anführer der islamistischen Terrororganisation Hamas im Gazastreifen. Das gab die Hamas heute bekannt. Seit die israelische Armee im Oktober 2024 Yahya Sinwar tötete, wurde die Hamas von einem 5-köpfigen Übergangsrat geführt. Al-Haya ist auch Unterhändler bei den Verhandlungen über eine dauerhafte Friedensregelung für den Gazastreifen und hält sich die meiste Zeit in Katar auf. Im vergangenen Jahr hatte Israels Militär versucht, die Führungsspitze der Hamas in der dortigen Hauptstadt Doha anzugreifen. Laut Hamas-Angaben schlug die Attacke jedoch fehl. Und die USA sind trotz neuer Angriffe auf den Iran laut Außenminister Marco Rubio weiter zu Gesprächen mit Teheran bereit. Man sei stets offen für Diplomatie, sagte er vor seinem Abflug zum Außenministertreffen der südostasiatischen Staatengemeinschaft ASEAN. Es müsse aber eine Vereinbarung sein, die Teheran auch bereit sei einzuhalten. Das US-Militär bombardiert in der 9. Nacht in Folge Ziele in der Islamischen Republik. Von dort wurden Explosionen in gleich mehreren Gebieten gemeldet. Als Reaktion auf die US-Angriffe führte Teheran erneut Vergeltungsschläge gegen Länder mit US-Militärstützpunkten in der Region aus.
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1: Der belgische Fußballverband hat sich trotz des Viertelfinaleinzugs bei der Fußball-WM von Trainer Rudi Garcia getrennt. Der bis Ende Juli gültige Vertrag des 62-Jährigen wird nicht verlängert, wie der Verband einen Tag nach dem WM-Endspiel mitteilte. Der Favorit auf seine Nachfolge ist Berichten zufolge der frühere Bayern-Star Marc van Bommel. Der 49-jährige Niederländer trainierte bereits unter anderem PSV Eindhoven, den VfL Wolfsburg und Royal Antwerpen. Das waren die aktuellen Themen zur Stunde. Das Wetter am heutigen Montag. Am Nachmittag bleibt es überwiegend sonnig, es entstehen meist nur harmlose Quellwolken und die Gewitterneigung bleibt im Großteil des Landes gering. Erst gegen Abend kann sich stellenweise ein Gewitter entwickeln. Die Temperaturen liegen zuvor zwischen 24 Grad im Wipptal und 31 Grad im Unterland. Die Wettervorschau. Am morgigen Dienstag scheint zunächst zeitweise die Sonne. Um die Mittagszeit ziehen von Westen her einige Schauer durch. Auch eingelagerte Gewitter sind möglich. Dahinter lockert es wieder auf und in vielen Tälern setzt Nordwind ein. Die Temperaturen erreichen Höchstwerte von 22 bis 29 Grad. Am Mittwoch wird es überwiegend sonnig mit ein paar hohen Wolkenfeldern. Am Donnerstag sind vor allem in den nördlichen Landesteilen ein paar dichtere Wolken und einzelne Regenschauer dabei. Richtung Süden bleibt es voraussichtlich freundlicher. Am Freitag scheint verbreitet die Sonne und am Himmel zeigen sich nur harmlose Wolken. Der Samstag beginnt sonnig. Im Laufe des Tages entstehen einige größere Quellwolken und stellenweise nimmt die Gewitterneigung zu.
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2: Guten Nachmittag aus der Landesverkehrsmeldezentrale. Auf der Brenner Autobahn in Richtung Norden zwischen Rovereto Nord und Trient Süd 4 Kilometer Stau wegen eines defekten Fahrzeugs. Und in Richtung Süden Kolonnenverkehr und Stau wegen Überlastung gibt es zwischen Gussensass und Sterzing und zwischen Neumarkt und Affi. Stau wegen Überlastung gibt es auch auf der Pustertaler Stadtstraße in Richtung Innichen zwischen St. Sigmund und Kienz und auf der Finchgauer Stadtstraße in Richtung Meran zwischen Naturns und Ramland. Kommen Sie gut ans Ziel.
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0: Also nicht zu fassen, gell? Was für Sprüche es gibt nun bei uns. Hören Sie sie. Wir bleiben beim Zuhören. Na, hoffentlich. Den Nukis und ihre neue 1. Bei uns ein Hit der Stunde.

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1: 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Da bin ich nicht mehr sicher. Gehe aber davon aus, dass wir mittlerweile ausgebucht sind. 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

0: ein Künstler aus der Südtirol, Graziana, zu Gast bei uns im Musikprogramm. Und wir kommen zu einem Foto oder zu einer Menge von Fotos. Also ich habe manchmal das Gefühl, unsere Welt, die wird von Fotos regelrecht überschwemmt. Grund, ja, den Fotoapparat hat man mittlerweile immer bei sich. Früher war es ein bisschen umständlicher, heutzutage mit dem Handy ist das keine Sache mehr. Und das Handy, das kommt oft, ich würde fast sagen, dauernd zum Einsatz. Alles wird fotografiert, auch das Essen, was wir denn zu uns nehmen. Und auch wenn bei Konzerten der Künstler vorne seine Lieder zum Besten gibt, die Menschen hinten, die schauen weniger, die fotografieren. Was aber verkehrt ist, und das ist ganz interessant, Sie kennen das vielleicht, noch schneller Foto vom Konzert, vom Essen oder vom Sonnenuntergang, um eben den Moment für immer festzuhalten. Aber genau das kann nach hinten losgehen. Studien zeigen nämlich, dass wir uns schlechter erinnern, wenn wir Erlebnisse einfach abfotografieren. Also vielleicht aus diesem Grund öfter mal das Handy in der Tasche lassen. Dann landet der Moment nicht im Speicher, sondern wirklich im Gedächtnis.
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0: Das wäre doch eine Idee, oder? Und wir kommen, weil so einleuchtend, zur Musik aus einer Zeit, wo es noch kein Handy gab. Hier die 70er und Christian Anders.

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1: SVP will die bestehenden Senatswahlkreise verteidigen. Die Imker, Barrierefreiheit darf nicht am Geld scheitern. Das Wetter morgen, vorübergehend wechselhafter. Im Studio David Gallmetzer. Einen schönen Nachmittag. Die SVP spricht sich gegen die geplante Verkleinerung des Senatswahlkreises Bozen-Unterland aus. Parteichef Dieter Steger kündigte nach Gesprächen mit den betroffenen Gemeinden an, die Änderung bis zuletzt verhindern zu wollen. Zwar würden die geplanten Grenzverschiebungen laut Steger den Minderheitenschutz rechtlich weniger stark betreffen, politisch bedeutet die Reform jedoch eine Schlechterstellung Südtirols. Zudem sei ungewiss, ob das Gesetz nach den jüngsten Turbulenzen in der Regierungsmehrheit überhaupt verabschiedet wird. Sollte die Reform dennoch umgesetzt werden, will sich die SVP für den Erhalt des bisherigen Wahlkreises Bozen-Unterland und die Einhaltung des Notenwechsels zum Minderheitenschutz einsetzen. Südtirol hat in den vergangenen Jahren Fortschritte beim Abbau architektonischer Barrieren gemacht. Fast alle Gemeinden verfügen inzwischen über entsprechende Adaptierungspläne. Doch vielen fehlt das Geld, um die geplanten Maßnahmen tatsächlich umzusetzen. Der DIMK-Abgeordnete Alex Ploner fordert deshalb einen Landesvot zur Finanzierung von Maßnahmen gegen architektonische, digitale und sensorische Barrieren. Die bisherigen Planungen seien wichtig, würden aber ohne finanzielle Mittel keine konkreten Verbesserungen für Menschen mit Behinderung bringen. Besonders kleinere Gemeinden könnten notwendige Investitionen oft nicht finanzieren. Das italienische Bahnunternehmen Italo hat bei Siemens Mobility 26 Hochgeschwindigkeitszüge im Wert von rund 3 Milliarden Euro bestellt. Zudem wurde eine Option auf 14 weitere Züge vereinbart. Mit der Investition bereitet Italo den Einstieg in den deutschen Fernverkehr vor. Ab 2028 will das Unternehmen die Verbindungen München-Köln-Dortmund sowie München-Berlin-Hamburg bedienen. Die mit dem Iran verbündeten Houthi-Rebellen im Jemen verhängen nach eigenen Angaben eine Seeblockade gegen Saudi-Arabien. Diese gilt ab sofort. Bereits vergangene Woche hatte die Miliz Saudi-Arabien mit Angriffen auf Ölanlagen gedroht. Die Blockade sei eine Reaktion auf die seit fast 12 Jahren andauernde ungerechte und unterdrückende Belagerung des eigenen Volks durch Saudi-Arabien, hieß es. Dabei würden die Ressourcen im Jemen geplündert sowie die Häfen und Flughäfen blockiert. Die Nachrichtenagentur Reuters berichtete weiters, die Houthis würden auf Bitten Teherans eine Sperre des Seeweges für Öltransporte im Roten Meer vorbereiten. Vor der Küste des Jemen liegt die Meerenge Bab al-Mandab, der Zugang zum Roten Meer. Und Khalil al-Haya wird neuer Anführer der islamistischen Terrororganisation Hamas im Gazastreifen. Das gab die Hamas heute bekannt. Seit die israelische Armee im Oktober 2024 Yahya Sinwar tötete, wurde die Hamas von einem 5-köpfigen Übergangsrat geführt. Al-Haya ist auch Unterhändler bei den Verhandlungen über eine dauerhafte Friedensregelung für den Gazastreifen und hält sich die meiste Zeit in Katar auf. Im vergangenen Jahr hatte Israels Militär versucht, die Führungsspitze der Hamas in der dortigen Hauptstadt Doha anzugreifen. Laut Hamas-Angaben schlug die Attacke jedoch fehl.
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1: Der HC Bozen hat die Verpflichtung von Verteidiger Blake Hillman bekannt gegeben. Der 30-jährige US-Amerikaner kommt erstmals nach Europa, nachdem er rund 300 AHL-Spiele absolviert hat. Zuletzt war Hillman, der auch 4 NHL-Partien bestritt, über mehrere Jahre ein fixer Bestandteil der Hartford Wolfpack. Das waren die aktuellen Themen zur Stunde. Die Wettervorschau. Am morgigen Dienstag scheint zunächst zeitweise die Sonne. Um die Mittagszeit ziehen von Westen her einige Schauer durch. Auch eingelagerte Gewitter sind möglich. Dahinter lockert es wieder auf und in vielen Tälern setzt Nordwind ein. Die Temperaturen erreichen Höchstwerte von 22 bis 29 Grad. Am Mittwoch wird es überwiegend sonnig mit ein paar hohen Wolkenfeldern. Am Donnerstag sind vor allem in den nördlichen Landesteilen ein paar dichtere Wolken und einzelne Regenschauer dabei. Richtung Süden bleibt es voraussichtlich freundlicher. Am Freitag scheint verbreitet die Sonne und am Himmel zeigen sich nur harmlose Wolken. Der Samstag beginnt sonnig. Im Laufe des Tages entstehen einige größere Quellwolken und stellenweise nimmt die Gewitterneigung zu.
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4: Hier ist die Landesverkehrsmeldezentrale. Brenner Autobahn. In Richtung Süden zwischen Steinach-Brenner und Griesheim-Brenner sowie zwischen Bozen Süd und Affi. Kolonnenverkehr und Stau wegen Überlastung. In Richtung Norden zwischen Rovereto Nord und Trient Süd 2 Kilometer Stau wegen des defekten Fahrzeugs. Noch ein Hinweis für morgen Dienstag. Die Saantaler Staatsstraße ist zwischen dem Benzerich und Eck von 7.30 Uhr bis 18 Uhr wegen Asphaltierungsarbeiten gesperrt. Und zwischen Elsenbaum und Eck kommt es immer wieder zu Sperren wegen Arbeiten. Gute Fahrt!

wir nicht meckern, die bemühen sich schon, die Müdigkeit des Arbeitstages zu vertreiben. Das die jungen Zillertaler auch Jutzis genannt von ihren Fans. So, wir können aber das selbstverständlich auch ein bisschen gemütlicher, ein bisschen ruhiger. Passt dann ja auch in den Feierabend, oder? 8 Minuten nach 5. Für Sie, der Dan Klüber.

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7: Also mehr Informationen geht wirklich nicht mehr. Das war Interessantes aus der Werbeabteilung, gell? Aber Radio lebt nicht nur von Infos. Nein, nein, wir machen schon auch Musik. Bohne und Bohne zunächst und anschließend die Rodensteine mit Ciao Amore. Unser Hit, die erste Stunde. Und auch damit einen schönen Feierabend.

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0: Parteichef Dieter Steger kündigte nach Gesprächen mit betroffenen Gemeinden an, die Änderung bis zuletzt verhindern zu wollen. Nach dem Teileinsturz des Gerichtsgebäudes in Bozen laufen die Sicherungsmaßnahmen an der Struktur, um das Risiko weiterer Einstürze einzudämmen. Gleichzeitig bereitet das Land die Wiederaufnahme des Verwaltungsbetriebs an Ersatzstandorten vor. Zunächst sollen Computer und andere Arbeitsgeräte aus...
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So spielt das Leben. Gestern noch Freude beim WM-Fußballfinale und heute trauert die Fußballwelt um Kevin Keegan. Die englische Fußballlegende ist im Alter von 75 Jahren nach schwerer Krankheit gestorben, wie jetzt bekannt wurde. Kevin Keegan war dann nicht nur ein Star beim FC Liverpool, sondern er prägte auch den deutschen Fußball. Einige werden sich noch daran erinnern können. Mit dem HSV wurde er 1979 deutscher Meister und zweimal zu Europas Fußballer des Jahres gewählt. Später war er auch Trainer unter anderem bei Newcastle United, Manchester City und der englischen Nationalmannschaft. Kevin Keegan war dann auch einer dieser Spieler, die man auch Jahrzehnte später noch kannte. Also klein, schnell, voller Energie und mit einer Frisur, die ja fast so legendär war wie seine Tore. Und was die wenigsten wissen dürften, Kevin Keegan konnte auch singen. Bei uns jetzt dabei mit einer Aufnahme aus dem Jahre 1979.

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Travel Ladies und unser Feierabendprogramm, das ich ja auch schon eine gefühlte Ewigkeit moderieren darf. Also ich denke, so mehr oder weniger 30 Jahre sind es dann schon, gell? Und wissen Sie, was das Gute ist, wenn man länger schon beim Radio ist? Man kriegt ein bisschen das Gespür, wann man die Klappe halten soll und die Musik in den Vordergrund stellen sollte. Ja, und jetzt wäre so ein Moment, deswegen bin ich still und Sie hören die Original-Zillertal-Abend.

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1: SVP will die bestehenden Senatswahlkreise verteidigen. Bozner Gericht, Arbeiten zur Sicherung des Gebäudes und zur Wiederaufnahme des Betriebs der Justizämter laufen. Das Wetter morgen, vorübergehend wechselhafter. Im Studio David Karlmetzer. Einen schönen guten Abend. Die SVP spricht sich gegen die geplante Verkleinerung des Senatswahlkreises Bozen-Unterland aus. Parteichef Dieter Steger kündigte nach Gesprächen mit betroffenen Gemeinden an, die Änderung bis zuletzt verhindern zu wollen. Zwar würden die geplanten Grenzverschiebungen laut Steger den Minderheitenschutz rechtlich weniger stark betreffen, politisch bedeutet die Reform jedoch eine Schlechterstellung Südtirols. Zudem sei ungewiss, ob das Gesetz nach den jüngsten Turbulenzen in der Regierungsmehrheit überhaupt verabschiedet wird. Sollte die Reform dennoch umgesetzt werden, will sich die SVP für den Erhalt des bisherigen Wahlkreises Bozen-Unterland und die Einhaltung des Notenwechsels zum Minderheitenschutz einsetzen. Nach dem Teileinsturz des Gerichtsgebäudes in Bozen laufen Sicherungsmaßnahmen an der Struktur, um das Risiko weiterer Einstürze einzudämmen. Gleichzeitig bereitet das Land die Wiederaufnahme des Verwaltungsbetriebs an Ersatzstandorten vor. Zunächst sollen Computer und andere Arbeitsgeräte aus dem Gebäude geborgen werden, damit die betroffenen Ämter ihre Tätigkeit fortsetzen können. Parallel dazu läuft die Suche nach geeigneten Räumlichkeiten für die Justizämter. Über deren Nutzung soll nach einem Treffen mit der Gerichtsleitung am kommenden Mittwoch entschieden werden. Gesundheitslandesrat Hubert Meßner setzt auf eine stärkere Vernetzung der 7 Südtiroler Krankenhäuser sowie auf Investitionen in Personal, Ausbildung und Infrastruktur, um das Gesundheitssystem langfristig zu festigen. Geplant sind unter anderem ein zentrales Bettenmanagement, eine gemeinsame OP-Planung und eine engere Zusammenarbeit zwischen Hausärzten und Fachabteilungen, um Ressourcen effizienter zu nutzen und Patienten schneller zu versorgen. Trotz jährlich um rund 10% steigender Terminanfragen haben sich laut Meßner die Wartezeiten verbessert. So stieg die Einhaltung der Fristen bei prioritären Leistungen von 78% im Jahr 2024 auf aktuell 85%. Auch bei aufschiebbaren und programmierten Leistungen wurden Fortschritte erzielt. Nach erheblichem Druck der US-Gaslobby will die EU-Kommission die Durchsetzung von Klimaschutzvorschriften in der Öl- und Gasindustrie vorübergehend abschwächen. Konkret empfiehlt die Behörde den Mitgliedstaaten, in den kommenden 3 Jahren keine Strafen gegen Unternehmen zu verhängen, die gegen bestimmte EU-Klimaschutzvorschriften für Methanemissionen verstoßen. Methan ist ein Treibhausgas und für Klimawärmung und Luftverschmutzung verantwortlich. Es entsteht etwa in der Landwirtschaft, auf Mülldeponien und in der Öl- und Gasindustrie. Seit 2024 sind in der Europäischen Union Regeln in Kraft, die für weniger Methanemissionen aus dem Energiesektor sorgen sollten.
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1: Italiens Fußballverbandsleitung bemüht sich einem Bericht zufolge intensiv um Pep Guardiola als neuen Teamchef. Wie Sky Sport Italia meldete, wurde der Erfolgscoach am Wochenende in Barcelona von Paolo Maldini besucht. Eine Tendenz, ob der 55-Jährige nur wenige Wochen nach dem Ende seiner Zeit bei Manchester City den Job übernehmen will, gibt es nicht. Zuletzt schienen sich Roberto Mancini und Andrea Pirlo als Favoriten auf den Posten herauszukristallisieren. Mancini war bereits von 2018 bis 2023 Coach der Squadra Azzurra und führte sie 2021 zum Europameistertitel. Pirlo stand bei dem bis dato letzten WM-Triumph 2006 in Deutschland noch selbst auf dem Feld und war als Spielmacher einer der Garanten für den Erfolg. Das waren die aktuellen Themen zur Stunde. Die Wettervorschau. Am morgigen Dienstag scheint zunächst zeitweise die Sonne. Um die Mittagszeit ziehen von Westen her einige Schauer durch, auch eingelagerte Gewitter sind möglich. Dahinter lockert es wieder auf und in vielen Tälern setzt Nordwind ein. Die Temperaturen erreichen Höchstwerte von 22 bis 29 Grad. Am Mittwoch wird es überwiegend sonnig mit ein paar hohen Wolkenfeldern. Am Donnerstag sind vor allem in den nördlichen Landesteilen ein paar dichtere Wolken und einzelne Regenschauer dabei. Richtung Süden bleibt es voraussichtlich freundlicher. Am Freitag scheint verbreitet die Sonne und am Himmel zeigen sich nur harmlose Wolken. Der Samstag beginnt sonnig. Im Laufe des Tages entstehen einige größere Quellwolken und stellenweise nimmt die Gewitterneigung zu.
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3: Hier ist die Landesverkehrsmeldezentrale. Guten Abend. Rennautobahn in Richtung Süden zwischen Bozen Süd und Affi abschnittsweise Kolonnenverkehr und Stau wegen Überlastung. Auf der Brenner Staatsstraße bei Farn Stau in beiden Richtungen wegen Arbeiten. Auf der Schnellstraße Mebo in beiden Richtungen zwischen Meran und Zienich Kolonnenverkehr und Stau wegen Arbeiten. Auf der Bustertaler Staatsstraße in Richtung Innichen zwischen Oberfindl und Kirns sowie zwischen Bruneck und Bercher Stau wegen Überlastung. Kommen Sie gut voran.
4: Ich glaube, das war's jetzt.
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0: Christoph und es haben ja auch ein Stammplatz bei uns im Musikprogramm. Ja, kein Stammplatz, sondern äußerst selten ist unser Landeshauptmann Arno Kompatscher in der Radiolandschaft. Aber einmal im Jahr, da gibt er uns die Ehre. Und an diesem Samstag, wer ist denn soweit?
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1: 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Eine einheimische Frau sucht Arbeit in Gröden für Reinigung von Ferienwohnungen. Wenn Sie was anbieten können, dann bitte 334 90 66 898.
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Einmal Vicky Leandros und Sie neben Costa Cordalis haben den deutschen Schlager nach Griechenland, sprich in ihre Heimat gebracht. So, zurück im Alpenland, nicht Südtirol, sondern Österreich, da ist ihre Heimat. Monika Martin mit Glaubst du an die Liebe, ihre aktuelle Single und bei uns ein Hit, der Stunde um 5:30 Uhr.

0: Ja, tolle Musik aus Schweden. Das aber um kurz nach 6:30 Feierabend für die meisten Südtiroler. Und zum Feierabend habe ich was ganz Nettes, was Interessantes gefunden. Ein kurzer Satz, der doch viel aussagt, wie ich finde. Feierabend ist nur dann richtig schön, wenn man ihn sich vorher hart erarbeitet hat. Oder wenn einem die Arbeit den letzten Nerv geraubt hat. Für was auch immer Sie sich entscheiden, was auch immer auf Sie zutrifft. Wir wünschen angenehme Stunden.
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also durchaus eine schöne Definition von Feierabend. Also erstens, man hat ihn sich schwer erarbeitet oder zweitens, die Arbeit ist einem so auf den Nerv gegangen. Also beim Kollege Werner Dippi auf Ersteres, denn der ist ja mega fleißig, gehört übrigens zu den fleißigsten hier im Team. Der war ja, das haben Sie auch gehört, heute Vormittag schon auf Sendung und wird auch um 20 Uhr sein. Da beginnt sie nämlich, die volkstümliche Wunschsendung mit meinem Kollegen Werner. Du gibst Grüße, Glückwünsche und wie der Name schon sagt, jede Menge Volksmusik. Da freuen wir uns drauf.

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0: Unvergessen, ein Klassiker zu hören bei uns im Feierabendprogramm. Ginny McCliff und seine Reggae Nights. Und ich kann mich gut erinnern, in den 80er Jahren, Mitte der 80er, um genau zu sein, machte ein gewisser deutscher Künstler namens Tony Holiday die Nummer Urlaubsreif daraus. Also hat den ganzen Titel gecovert und Urlaubsreif ist ein gutes Stichwort, spielt sich aber leider nicht, gell? Und gut, man kann ja nicht alles haben, denn man muss ja auch mal zufrieden sein. Immerhin, wir dürfen ja auch den Feierabend genießen, gell?
1: So, Freunde der Blasmusik.
0: Das habe ich gemeint. Und ja, die Freunde der Blasmusik und auch die Freunde der Nicht-Blasmusik, ich darf mich jetzt verabschieden. Das war's von mir und der Hinweis noch nicht abschalten, bloß nicht abschalten, denn um 20 Uhr geht's weiter mit den Live-Programmen. Dank mir Kollege Werner Gartner und seiner Wunschsendung. Und schon morgen hören wir uns wieder, wenn Sie Lust und Laune haben, dann bereits in den frühen Morgenstunden ab 7 Uhr. Da laden wir zum Muntermacher. In diesem Sinne, bis morgen.

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1: Land und Gemeinden arbeiten an Lösungen für mehr Verkehrssicherheit. Bozner Gericht, Gebäude sichern und Betrieb der Justizämter fortsetzen. Das Wetter morgen vorübergehend wechselhafter. Im Studio David Galmetzer. Einen schönen guten Abend. Nur ein kleiner Teil der in Südtirols Gemeinden installierten Füchsenradargeräte wird das laufende Genehmigungsverfahren beim Regierungskommissariat bestehen. Davon gehen Landeshauptmann Arno Kompatsch und Mobilitätslandesrat Daniel Alfreider aus. Grund dafür sind die strengen gesetzlichen Vorgaben. Stationäre Blitzer dürfen nur an Standorten mit hoher Unfallhäufigkeit oder nachgewiesenen Geschwindigkeitsproblemen installiert werden. Kompatsch betonte, die Gemeinden würden mit Unterstützung des Landes weiterhin gut begründete Anträge einreichen, um die Verkehrssicherheit zu erhöhen. Alfreider sprach sich für wirksame und gesetzeskonforme Lösungen aus. Nach dem Teileinsturz des Gerichtsgebäudes in Bozen wird mit Sicherungsmaßnahmen versucht, das Risiko weiterer Einstürze einzudämmen. Gleichzeitig bereitet das Land die Wiederaufnahme des Verwaltungsbetriebs an Ersatzstandorten vor. Zunächst sollen Computer und andere Arbeitsgeräte aus dem Gebäude geborgen werden, damit die betroffenen Ämter ihre Tätigkeit fortsetzen können. Parallel dazu läuft die Suche nach geeigneten Räumlichkeiten für die Justizämter. Über deren Nutzung soll nach einem Treffen mit der Gerichtsleitung am kommenden Mittwoch entschieden werden. Die Südtiroler Freiheit übt scharfe Kritik an der angestrebten Neugestaltung des Senatswahlkreises im Unterland. Bezirkssprecher Werner Thaler bezeichnete die Reform als historischen Verrat am Minderheitenschutz und wies die Darstellung zurück, wonach der deutschen Sprachgruppe dadurch kein Nachteil entstehe. Nach Ansicht Thalers führe die Abtrennung deutschsprachiger Gemeinden wie Eppan, Kaltern und Tramin dazu, dass der Senatssitz künftig faktisch der politischen Rechten der italienischen Sprachgruppe garantiert wird. Dadurch werde der demokratische Wettbewerb ausgeschaltet und die politische Vertretung der deutschen Wählerinnen und Wähler im verbleibenden Wahlkreis erheblich geschwächt. Gesundheitslandesrat Hubert Messner setzt auf eine stärkere Vernetzung der 7 Südtiroler Krankenhäuser sowie auf Investitionen in Personal, Ausbildung und Infrastruktur, um das Gesundheitssystem langfristig zu festigen. Geplant sind unter anderem ein zentrales Bettenmanagement, eine gemeinsame OP-Planung und eine engere Zusammenarbeit zwischen Hausärzten und Fachabteilungen, um Ressourcen effizienter zu nutzen und Patienten schneller zu versorgen. Trotz jährlich um rund 10% steigender Terminanfragen haben sich laut Messner die Wartezeiten verbessert. So stieg die Einhaltung der Fristen bei prioritären Leistungen von 78% im Jahr 2024 auf aktuell 85%. Auch bei aufschiebbaren und programmierten Leistungen wurden Fortschritte erzielt. Und nach dem Triebwerksschaden auf einem Ryanair-Flug von Thessaloniki nach Memmingen geht das Unternehmen von einem Fremdkörper als wahrscheinlicher Ursache aus. Das hat eine erste Untersuchung ergeben. Anfang des Monats war ein Teil des Triebwerks abgebrochen und hatte ein Kabinenfenster zerstört. Dabei wurde ein Passagier teilweise aus dem Fenster gesaugt. Hinweise darauf, dass das Alter oder der Wartungszustand der Boeing den Vorfall verursacht haben, gibt es laut Ryanair bislang nicht.
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1: Italiens Fußballverbandsleitung bemüht sich einem Bericht zufolge intensiv um Pep Guardiola als neuen Teamchef. Wie Sky Sport Italia meldete, wurde der Erfolgscoach am Wochenende in Barcelona von Paolo Maldini besucht. Eine Tendenz, ob der 55-Jährige nur wenige Wochen nach dem Ende seiner Zeit bei Manchester City den Job übernehmen will, gibt es nicht. Zuletzt schienen sich Roberto Mancini und Andrea Pirlo als Favoriten auf den Posten herauszukristallisieren. Mancini war bereits von 2018 bis 2023 Coach der Squadra Azzurra und führte sie 2021 zum Europameistertitel. Pirlo stand bei dem bis dato letzten WM-Triumph 2006 in Deutschland noch selbst auf dem Feld und war als Spielmacher einer der Garanten für den Erfolg. Das waren die aktuellen Themen zur Stunde. Die Wettervorschau. Am morgigen Dienstag scheint zunächst zeitweise die Sonne. Um die Mittagszeit ziehen von Westen her einige Schauer durch, auch eingelagerte Gewitter sind möglich. Dahinter lockert es wieder auf und in vielen Tälern setzt Nordwind ein. Die Temperaturen erreichen Höchstwerte von 22 bis 29 Grad. Am Mittwoch wird es überwiegend sonnig mit ein paar hohen Wolkenfeldern. Am Donnerstag sind vor allem in den nördlichen Landesteilen ein paar dichtere Wolken und einzelne Regenschauer dabei. Richtung Süden bleibt es voraussichtlich freundlicher. Am Freitag scheint verbreitet die Sonne und am Himmel zeigen sich nur harmlose Wolken. Der Samstag beginnt sonnig. Im Laufe des Tages entstehen einige größere Quellwolken und stellenweise nimmt die Gewitterneigung zu.
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3: Hier ist die Landesverkehrsmeldezentrale. Auf der Pustertaler Staatsstraße Richtung Innichen zwischen Oberfindl und Kienz Kolonnenverkehr und starwinger Belastung. Auf der Schnellstraße Mebo zwischen Burgstall und Zienich ist in beiden Richtungen nur eine Fahrspur befahrbar wegen Asphaltierungsarbeiten. Noch ein Hinweis für morgen Dienstag. Die Saantaler Staatsstraße zwischen dem Benzerjoch und Eck ist von 7.30 Uhr bis 18 Uhr wegen Asphaltierungsarbeiten gesperrt. Und zwischen Elzenbaum und Eck zeitweilige Sperren wegen Arbeiten. Gute Fahrt!
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1: Hier ist die Landesverkehrsmeldezentrale. Schnellstraße Mebo. In Marding ist die Auffahrtsrampe in Richtung Bozen wegen Asphaltierungsarbeiten gesperrt. Morgen Dienstag wird die Sandaler Startstraße zwischen dem Benzweg und Eck von 7:30 bis 18 Uhr wegen Asphaltierungsarbeiten gesperrt. Silke Andres wünscht allen unterwegs eine gute und sichere Fahrt.
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Montagabend, es ist kurz nach 20 Uhr. Ich bin Werner Gartner und darf alle ganz herzlich begrüßen zur volkstümlichen Wunschsendung wie immer mit vielen Grüßen und Glückwünschen und natürlich auch der passenden Musik. Und dazu wünsche ich gute Unterhaltung.

Wir beginnen heute mit der Lore aus Lana. Sie grüßt das Radio 2000-Team, alle im Wohnheim Pasto Angelicus und auch alle im Martinshaus. Und der Gerhard hat uns per WhatsApp geschrieben, er grüßt die Dresel, den Bastl und den Thomas in Bozen. Ein Gruß auch an unser Radio 2000-Team und herzlichen Dank auch für die ganz persönliche

Der Manuel aus Xiers grüßt den Sonnenschein, die Sabine in St. Johann, den Florian in Aufkirchen, die Angelika, den Stefan mit Familie in Uddenheim, die Kirchturmleuter in St. Martin, die Schluchtenteufel und die Schneekatzenfahrer sowie den Jahrgang 1986 und 1944 und auch alle, die er kennt. Dann der Roman aus Brat grüßt die Wiedelan und die Gerdelan in Brat, die Montana Hertha, die Blasur Paula sowie den Leo ganz herzlich, das Küchenteam Forst im Mals, alle treuen Wunschkonzerthörer und auch seine Mitarbeiter. Und der Florian aus Aufkirchen, der grüßt die Arbeitskollegen, die Dora, den Manuel, die Lisse, seine Cousine Margaret, die Rosina mit Kinder, die Dora in Toblach, Emanuel Eichholzer, die Mesner Maria, die Arnold, die Gitti, die Maria in Wahlen, den Jahrgang 1975 und auch unser Team. Herzlichen Dank dafür. Und gewünscht wurde Musik von allen, nämlich von Rudi und seinem Sechsner Trio.

Die Manuela aus Nadurns grüßt ihre Freundinnen Rita, Rosa und Erna. Sie wünscht einen schönen Abend. Liebe Grüße gehen auch an alle anderen Freunde in Stadt und Land mit Musik jetzt der Nockis.

Der Lukas aus Kiens grüßt alle in der geschützten Werkstattreihe in Bruneck, den Albert in St. Lorenzen, den Christian in St. Georgen, die Carmen in Dietenheim, die Elisabeth, die Karin und die Ursula in Rasen-Antholz, den Christian in Rodeneck, das Betreuerteam Martina in Mühlwald und Edith in Ohlang, den Reinhard in Reischach, den Martin in St. Georgen, den Hausmeister Willi, das gesamte Küchenteam sowie auch seine Eltern, seine Schwester Alexandra, den Opa Hubert in Pfalzen, den Armin und den Josef Huber, Winkelbeck in Kiens, die Familie Nagler-Campedell in Fahren, die Geschwister Niederbach und die Geschwister der Mesner in Findl, alle, die ihn kennen, und auch unser Team hier von Radio 2000.

Der Ingemar aus Xiers grüßt seinen Vater, den Kargruber Siegfried, die Steinecker-Tante, den Christoph Hofer, die Tante Anna und die Sennerin Sieglinde. Und gestern, da feierte die Margit Lamp ihren Geburtstag und heute ihren Namenstag. Der Jakob aus St. Martin in Xiers, der feierte vorgestern den 80. Geburtstag und der Michael heute seinen 84. Geburtstag. Dazu gratuliert die Anna aus Xiers und wünscht alles Gute. Weiters grüßt ihre Geschwister mit Kindern, die Maria, die Frieda, die Gisella, die Erika, den Siegfried, den Michel, die Hilda, die Liesel, die Dr. Michaela mit Kindern, besonders den Johannes, die Rosa in Laien, den Ingemar, Dr. Jakob Kofler und Frau Veronika, die Sennerin Sieglinde, die Jägerinnen und Jäger vom Karbacher Berg und beste Grüße auch an unser Team. Allen, die Namenstag und Geburtstag feiern, ebenfalls die besten Glückwünsche.

Die Hanna und die Linda von der Niederhofer Alm gratulieren dem Matthias aus Pfalzen nachträglich zu seinem Geburtstag. Sie haben sich sehr gefreut, dass er bei Ihnen den Geburtstag auch gefeiert hat. Und an dieser Stelle, lieber Matthias, auch von meiner Seite alles Gute nachträglich zum Geburtstag. Und natürlich gibt es Musik jetzt von Hanna und Linda, nämlich Spare Time.

Die Monika aus Pfitsch, ich ganz liebe Grüße an die Walli nach Pfitsch, an die Ruth, den Franz und den Nadia in Eck, an den Jakob in Pfalzen, an die Gerda in Ehrenburg, an die Fini und den Natz in Föhrern, an die Rosmarie und den Franz in Mölten, sowie an den Michael und die Annemarie in Gossensass und auch an unser Radio 2000 Team. Und sie bedankt sich auch beim Jakob aus Pfalzen, weil er vorbeigeschaut hat. Sie haben sich sehr, sehr gefreut. Hier ist Rudi und sein Sechsner Trio.

Die Frieda aus Lappach feierte gestern ihren Geburtstag. Dazu möchte ihr herzlich ihr Lebensgefährte Alois nachträglich herzlich gratulieren. Hier sind die Ladiner.

Der Ulrich aus Mölken grüßt die Eisstock-Kollegen ganz herzlich und die Gertraud aus dem Ahrntal grüßt die Maria im Bürgerheim in Brixen, die Theresia und die Angelika im Milland, die Rosa in St. Peter, alle, die sie kennen, sowie auch unser Team hier von Radio 2000.

Der Stefan aus Bayern hat uns geschrieben, er grüßt unser Team. Da bedanke ich mich auch für die persönlichen Grüße. Alle Urlauber im Arental, den Komponisten Hubert Leimecker, das Krippenmuseum-Team und das Lechnerhof-Team in Luttach, dann die Florinda und den Bernhard auch ganz herzlich. Dann die Maria aus Lüsen, grüßt die Edith und die Maria im Bürgerheim in Brixen herzlich und wünscht eine gute Nacht. Liebe Grüße auch an den Karl in Brixen, der hatte gestern Geburtstag, dazu die besten Glückwünsche. Liebe Grüße auch an die Pia nach Lüsen, die hat morgen Geburtstag. Und sie wünscht alles Liebe und Gute, vor allem viel Gesundheit. Und auch wir werden hier ganz herzlich gegrüßt. Da bedanken wir uns ganz, ganz herzlich. Hier sind die Geschwister Niederbacher.

Die Martha und der Hans-Jörg von der Bergalm in Doblach grüßen das Radio 2000 Studio, die Hildegard und den Robert, die Claudia und den Martin in Aufkirchen, die Rosa, den Klaus und den Stefan in Kandellen und sie wünschen eine gute Nacht jetzt mit Musik der jungen Psyra. Die Berge, mein Steirische und du und an dieser Stelle liebe Grüße an die jungen Psyra, die haben wir am Wochenende getroffen im Latsch beim Feuerwehrfest.

Die Waltraud aus Brixen wünscht ihrem Freund Franz in Findl einen schönen Abend und eine erholsame Nacht. Schöne Grüße gehen auch an die Marlies und den Herbert, sowie an die Marianne und die Sophie, die Elisabeth und den Erich in Brixen.

Die Margit aus Pfitsch, ich ganz liebe Grüße nach Eck an die Ruth und den Franz, an die Schwestern Annalise und Dora und nach Pfitsch an die Walli, die Monika und die Anna, an die Alexandra nach Fluenz und an unser Team hier und auch an den Werner unterwegs steht hier. Dann der Paul aus Gossensass, der wünscht der Anita in Brixen und dem Johann in Jaufental viel Freude mit der Wunschsendung hier bei Radio 2000. Ja, Musik gibt es von einem ganz Großen, der Südtiroler Musiker, hier ist Herbert Bixner.

Die Paula aus Lichtenberg grüßt ihr liebstes Team von Radio 2000 und alle lieben und netten Menschen in Stadt und Land. Grüße gehen auch an den Richard und die Maria nach Studerns, an den Roman in Brat und an den Kellner Klaus in Mals, an den Oswald und die Brigitte auf der Alm, an die Familie Pingera in Lichtenberg, besonders an die Maria und liebe Grüße auch an die Hermine vom Sonnenberg und an dieser Stelle, liebe Paula, auch liebe Grüße von mir nach Lichtenberg.

Der Dietmar aus Eppan wünscht der Gitti in St. Pauls alles Gute und eine gute Nacht. Und der Klaus aus Sarnteine hat uns ebenfalls geschrieben, er schickt liebe Grüße an den Patrick Heidacher nach Sarnteine. So heißt es richtig. Hier sind Norbert Rier und seine Kastelruther Spatzen.

Ein Blick auf die Uhr, es ist kurz nach 21 Uhr mittlerweile und es gibt jetzt ein Gewinnspiel, natürlich auch heute wieder. Und zwar darf ich einladen zu uns nach Hause, nach Pfalzen, nämlich zum Pfalzener Pfingster. Bereits zum zweiten Mal findet er statt, am diesen Donnerstag, den 23. Juli. Und es gibt vieles, also Spezialitäten, Risotto mit Pfifferlinge, Sportburger, Fritto Misto, Strauben und vieles, vieles mehr. Auch die Unterdoch-Buben, die werden spielen. Also musikalisch und kulinarisch alles geboten. Und ich mache es ganz einfach eigentlich. Wir suchen nur einen Namen. Also hören Sie jetzt ganz genau hin.

Also einfach, ich möchte einfach wissen, welchen Namen wir suchen. Wenn Sie es wissen, jetzt anrufen 0474 060606. In der Zwischenzeit darf ich Grüße verschicken, und zwar für die Gitti aus St. Paul. Sie grüßt alle, die sie kennt, und unser ganzes Radioteam hier in Pfalzen.

0: So, dann gehen wir schauen, ob jemand in der Leitung ist. Wer ist denn heint?
1: Die Anita aus Brixen.
0: Die Anita. Also Anita, welchen Namen haben wir denn gesucht?
1: In Hansi.
0: In Hansi. Dann gehen wir mal schauen, was er sagt, der Hansi.
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0: Natürlich, also ich darf ganz herzlich gratulieren, gell, im Pfalzen da, also in meinem Heimatdorf, da gibt's den Pfalzener Pfinster und da gibt's zwei bärige Essen und da kannst du am Donnerstag vorbeischauen und die mal richtig, oder dir mal richtig gut gehen lassen bei Musik und natürlich bei guten Essen.
1: Danke, danke.
0: Wen nimmst du mit?
1: Ich weiß noch nicht genau.
0: Jawohl. Also ich werde sicher auch da sein. War ganz nett, wenn wir uns treffen, aber mal, gell? Ja. Also wieder mal die Hörer von Radio 2000. Also für uns ist ja Lama ein Katzensprung vom Studio direkt da zum Pfalzener Fenster, gell? Also vielleicht sehen wir uns wirklich am Donnerstag noch im Pfalzen.
1: Ja.
0: Also Anita, wen möchtest du denn alles grüßen?
1: Also danke, Paul. Und schöne Grüße.
0: Mhm.
1: Und die werden noch.
0: Vielen Dank.
1: Bitte.
0: Dankeschön.
1: Und alle, die mich kennen, schließe ich alle ein.
0: Na, dann haben wir sie alle gehabt. Und dann spiele ich da gerne ein Stückchen. Was hast du denn gern gehört?
1: Enkellied.
0: Von mir und von meinem Sohn Mark und Sohn. Jawohl, mache ich gern, gell? Er kann ihn gleich hernehmen, weil es da bei der Hand und das geht ganz gut.
1: Sehr gut.
0: Jawohl. Also danke, Anita, danke fürs Mitmachen. Und also wir sehen uns wahrscheinlich am Donnerstag, gell?
1: Sehr gut.
0: Danke, gute Nacht.
1: Gute Nacht.
0: Also die Anita aus Brixen, die fährt nach Pfalzen und zum Pfalzener Pfinster und ich darf jetzt auch singen mit meinem Sohn gemeinsam, auch für die Helga aus Findl. Die hat uns ebenfalls angerufen. Sie schickt ganz liebe Grüße an alle Hörer von Radio 2000 und auch an unser Team.

Der Günther aus Rodeneck grüßt den Bruder Walter, die Astrid und die Erika in Sterzing, den Simon, den Ewald, die Marianne, den Klaus in Barbian, die Martha und die Romy sowie die Anneliese in Rodeneck, die Angelika in Milland, die Maria in Brixen, die Helene im Altersheim in Kastelruth, den Paul in Gossensass, die Lore in Fahren, Irene und Guido sowie auch unser Radar 2000 Team. Und herzlichen Dank wie immer, lieber Günther, für die Grüße. Die schicke ich sehr, sehr gerne zurück.

Sascha aus Nick und seine Oberkreiner. Und wir kommen zu Regina, die schickt heute Namenstagsglückwünsche an alle namens Magdalena, Verena und Walter. Ebenso gratuliert sie allen, die heute Geburtstag feiern. Liebe Grüße nach Missian an die Violets und an das gesamte Radio 2000 Team. Allen Zuhörern wieder einen schönen Abend und eine tolle Wunschsendung. Und der Musikfreund, der Bernhard, der grüßt die Violets und die Familie Norbert Rier ganz herzlich jetzt mit Musik der Violets.

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Heute feiert in Niederdorf die Margit ihren Namenstag. Dazu gratulieren ihr ganz herzlich alle, die sie kennen, besonders die Annemarie mit Annalena und Michael.

Gestern feierte der Matthias aus Pfalzen seinen Geburtstag. Dazu die besten Wünsche, viel Gesundheit, Glück und Freude. Die kommen von der Monika und dem Richard aus Bredau. Viele Grüße auch an unser Radio 2000-Team. Und wir machen natürlich jetzt wieder Musik aus dem Arntal. Hier sind Linda und

Ja, Musik, der junge Psyra, immer wieder gern gehört. Der Uwe, der Spatzen- und Südtirol-Freund, der schickt liebe Grüße nach Kastelruth zu Norbert und Isabella, zu Alexander und Andreas Rier, zu Sabrina, Bianca, an seine Spatzenfreunde Alfred und Angelika, an Therese, Christel, Claudia, Siglinde, Sandra und natürlich auch an seine liebe Frau Margitta, auch an alle Mitglieder der Facebook-Gruppe Kastelruther Spatzenfreunde Jung und Alt, an das Team hier von Radio 2000 und da bedanke ich mich ganz herzlich für die Grüße, auch die an mich gerichtet sind. Und an dieser Stelle darf ich auch ganz herzlich gratulieren, nämlich zum Geburtstag, lieber Uwe, und auch der Karl und die Christel, die schließen sich natürlich ganz herzlich den Geburtstagsgrüßen an. Musik.

Ein tolles Lied, die Kassel-Lotter Spatzen, Norbert Rier gemeinsam mit seiner Tochter Marion. Wir kommen zu Manuel aus Bruneck, der grüßt alle, die im Juli Geburtstag haben, unser Team und da besonders die Tanja und auch ich bedanke mich für die Grüße. Die böhmische Liebe, oder besser gesagt der böhmische Traum, so heißt es richtig, wurde gewünscht von der Innsbrucker Böhmischen, den habe ich gefunden, allerdings die Live-Version, einmal was anderes.

Sehr interessant gespielt von der Innsbrucker Böhmischen, der Böhmische Traum. Die Kerzentextilgruppe vom Dreier in Brunnen grüßt den Lukas in Kerns. Sie wünschen ihm einen schönen und erholsamen Urlaub und freuen sich schon, ihn wieder frisch und erholt zurückzusehen. Und liebe Grüße gehen auch nach Naturns zu Bertha. Die Freundin Annelies aus Passaia wünscht dir eine schöne Woche. Jetzt mit Musik der Geschwister Niederbayern.

Wir kommen zu Rosalinde aus Natz. Sie wünscht der Edith Ebner im Bürgerheim in Brixen, der Marie und dem Jakob in Natz eine gute Nacht und bedankt sich auch beim Radio 2000 Team. Und jetzt gibt's Musik von Oswald Sadler.

Die Edeltraut aus unserer liebe Frau im Walde grüßt die Rita und den Konrad in Scherms, die Nachbarinnen, den Jahrgang 1950, den Alex im Profeis, die Liesli Neppan, den Sepp und die Mäuel im Sarntal, den Markus, die Efi, die Maria Viktoria und den Jan in Unterau, alle Zuhörer und ganz besonders auch unser Team, und allen wünscht sie einen schönen Abend und später dann auch eine gute Nacht. Schöne Grüße gehen auch an die Clara, an die Anni und den Emil in Laurein. Zudem wünscht sie nachträglich alles Gute zum Geburtstag dem Nachbarn Hans, der Nichte Michaela, dem Hausarzt Christian und der Frau Merkel. Viel Gesundheit und noch viele schöne Jahre. Hier sind Rudi und das Sechstner Trio, oder besser gesagt der Klaus vom Sechstner Trio, der spielt die rauschenden Tannen.

Wir kommen zur Therese aus der Schweiz. Sie schickt liebe Grüße an den Uwe und an die Margitta sowie auch an die Gruppe der Kastelluther Spatzenfreunde Jung und Alt. Liebe Grüße an alle, die Sie kennen, besonders auch an den Jeton und die Seglinde und beste Grüße auch an unser Team. Und liebe Therese, auch herzlichen Dank für die persönlichen Grüße. Das gewünschte Lied habe ich leider nicht hier. Ich hoffe auch dieser Ersatztitel, der passt. Hier sind die Spatzen und Heimatliebe.

Ja, tolles Lied, der Kastelroter Spatzen. Und es ist kurz vor 22 Uhr. Wir kommen auch schon zu den letzten Grüßen für heute. Und da hat uns die Sonja, der Sean, der Martin und Tochter sowie Marlies und Werner geschrieben. Aus dem Elsass nämlich. Sie schicken ganz liebe Grüße nach Missian an die Violets und sie warten schon auf die neue CD. Dann mit dem wunderschönen Titel Liebe ist wie eine Rose sind wir auch schon gespannt. Beste Grüße auch zu uns im Studio. Da bedanken wir uns ganz, ganz herzlich.

Zeit. Das war die volkstümliche Wunschsendung am heutigen Montag. Wie immer bedanke ich mich ganz herzlich bei allen fürs Einschalten, fürs Dabeisein. Freue mich schon auf nächste Woche, denn am Mittwoch, da wird mich meine Kollegin Danja wieder vertreten sozusagen. Also am Mittwoch, da sind wir musikalisch unterwegs. Am Montag dann wieder wie gewohnt die Wunschsendung mit mir. Ich wünsche allen einen guten Abend, eine gute Nacht. Bis bald, Ihr Werner.

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